0: Deutschland vorliegt. Bis zum Jahr 2030 soll demnach der Preis für eine Packung Zigaretten schrittweise auf 11,78 Euro steigen. Das wären etwa 40 Cent mehr als bisher vorgesehen. Grund für die Änderung ist den Angaben zufolge eine Lücke im Bundeshaushalt. Bei einer Brandkatastrophe in der thailändischen Hauptstadt Bangkok sind nach offiziellen Angaben mindestens 27 Menschen ums Leben gekommen. Medienberichten zufolge liegt die Zahl noch höher. Zudem ist von zahlreichen Verletzten die Rede. Ob sich darunter auch Touristen befinden, ist noch nicht bekannt. Der betroffene Pub liegt im Bezirk Chatuchak von Bangkok, der vor allem an Wochenenden von Zehntausenden Menschen besucht wird, darunter auch viele Ausländer. Warum das Feuer in dem Lokal ausbrach, ist unklar. Der Hamburger Alexander Zverev hat das Finale des Tennisturniers von Wimbledon verloren. Er musste sich dem Weltranglisten-Ersten Jannik Sinner aus Italien geschlagen geben. Aus London Matthias Kammann.
1: Schlüsselmoment war das achte Spiel des dritten Durchgangs, als Zverev zum ersten Mal seinen Aufschlag abgeben musste und kurz darauf den dritten Satz verlor. Nach 3 Stunden und 46 Minuten hatte Sinner schließlich 6:7, 7:6, 6:3 und 6:4 gewonnen und damit seinen Titel aus dem Vorjahr erfolgreich verteidigt. Alexander Zverev hat ein großartiges Turnier gespielt. Zum Triumph reichte es allerdings nicht ganz.
0: Das Wetter in Deutschland. Nachts im Norden und Osten wolkig. An der Ostsee einzelne Schauer oder Gewitter möglich. Tiefstwerte 21 bis 12 Grad. Am Tage im Norden und Nordosten teils wolkig mit Schauern oder Gewittern, im Westen und Süden länger heiter. Höchstwerte 23 bis 36 Grad. Am Dienstag dann heiter, teils wolkig, gebietsweise Schauer oder Gewitter 24 bis 36 Grad. Es ist 2.03 Uhr.
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3: Mit Tobias Hürenbach heute Nacht. Hallo, herzlich willkommen. Diese Stunde, die beginnt mit den Bamberger Symphonikern. Unter der Leitung ihres langjährigen Chefdirigenten Jonathan Nott präsentieren sie hier die Sinfonie D-Dur von Joseph Haydn.

Die Sinfonie D-Dur Hoboken 1, 72 von Joseph Haydn mit den Bamberger Symphonikern, dirigiert von Jonathan Nott, hier in dieser Nacht auf Montag. Sie hören das ARD-Nachtkonzert. Und da geht es weiter mit dem deutschen Komponisten französisch-englischer Abstammung Eugen d'Albert, der Sohn eines Ballettkomponisten, Student in London, Freund von Franz Liszt. Wir hören von d'Albert die 5 Bagatellen für Klavier mit Alexandra Oehler.

5 Bagatellen von Eugen d'Albert, präsentiert von Alexandra Oehler. Spleen, Verdrehtheit, Überspanntheit, dies alles steckt in dem klangvollen italienischen Wort Stravaganza. Während die deutsche Übersetzung eher etwas sperrig daherkommt, hält man die italienische Stravaganza allein schon wegen der Sprachmelodie für eine Eigenschaft, mit der sich jeder Weltmann gerne schmückt. Eine Prise Extravaganz hebt den Dichter vom Autor ab, den Klangkünstler vom Tonsetzer und den Staatsmann oder die Staatsfrau vom Politiker oder von der Politikerin. Besonders in einer Epoche, die man später nicht ohne Grund als barock, also schief, merkwürdig umschrieben hat, galt Extravaganz als Tugend. Unser Ensemble jetzt heißt denn auch La Stravaganza. Unter der Leitung von Andrew Mancy präsentieren sie hier das Konzert für Flöte, Oboe d'Amore, Viola d'Amore, Streicher und Basso Continuo, E-Dur von Georg Philipp Telemann.

Masahiro Arita, Traversflöte, Hans-Peter Westermann, Barockoboe, D'Amore und Andrew Manzi, Barockviola, D'Amore mit dem Ensemble La Stravaganza Köln. Da präsentierten sie dieses Konzert hier, E-Dur von Georg Philipp Telemann. Jetzt kommen wir zu einem Komponisten, den es noch zu entdecken gilt, der Klaviervirtuose, Komponist und Musikverleger Henry Charles Littolf. Der wird 1818 in London geboren. Seine Vorliebe für Veränderungen und Abenteuer zeigt sich ja besonders an seinen zahlreichen Ehen und auch häufigen Umzügen. Er führt ein rastloses Leben und komponiert recht viel, zum Beispiel auch hier dieses sinfonische Konzert in S-Dur mit Peter Donoghue zu erleben und dem BBC Scottish Symphony Orchestra unter der Leitung von Andrew Litten.

Peter Donoghue und das BBC Scottish Symphony Orchestra am Pult Andrew Litton. Das war das Sinfonische Konzert S-Dur von Henry Charles Littolf. Sie befinden sich im ARD-Nachtkonzert. Das Ganze wird Ihnen präsentiert von BR Classic. Mit Ferruccio Bosoni geht es weiter. Der hat sich die Erzählung Die Brautwahl von E.T.A. Hoffmann vorgenommen und daraus dann sich zu einer Orchestersuite inspirieren lassen. Da gibt es 5 Stücke, und zwar ein spukhaftes Stück, mit dem geht's los. Dann folgt ein lyrisches Stück, ein mystisches Stück, ein hebräisches Stück und zum Abschluss noch ein heiteres Stück. Nemi Järvi dirigiert die BBC Philharmonic Manchester.

Die Brautwahl, die Orchestersuite von Ferruccio Busoni, Neeme Järvi am Pult der BBC Philharmonic Manchester. Mit sinfonischen Grüßen von Jean Sibelius geht es aus dieser Stunde raus hier im ARD Nachtkonzert.

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1: Um 4 Uhr mit Olaf Knapp. Die Bundesregierung will die Tabaksteuer stärker erhöhen als bisher vorgesehen. Das geht aus einer sogenannten Formulierungshilfe des Bundesfinanzministeriums für die Koalitionsfraktionen hervor, die dem Redaktionsnetzwerk Deutschland vorliegt. Aus der Nachrichtenredaktion Simeon Laux.
2: Bis zum Jahr 2030 soll der Preis für eine Packung Zigaretten schrittweise auf 11,78 Euro steigen. Das wären etwa 40 Cent mehr als bisher vorgesehen. Grund für die Änderung ist demnach eine Lücke im Bundeshaushalt. Aus Regierungskreisen heißt es laut dem Bericht, die Anhebung dient nicht nur der Haushaltskonsolidierung, sondern auch dem Schutz der öffentlichen Gesundheit. Konkret soll der Tabaksteueranteil von aktuell rund 4 Euro in den kommenden Jahren auf 6,19 Euro klettern.
1: Das US-Militär hat erneut den Iran angegriffen. Damit solle die Fähigkeit des Landes geschwächt werden, zivile Seeleute und Handelsschiffe bei der Durchfahrt durch die Straße von Hormuz zu attackieren, teilten die US-Streitkräfte mit. Medienberichten zufolge richteten sich die US-Angriffe gegen Raketenstellungen und Anlagen zur Luftabwehr sowie gegen Schiffe der iranischen Revolutionsgarden. Das Außenministerium in Teheran verurteilte die Bombardements. Diese hätten alle diplomatischen Bemühungen der vergangenen Monate zunichte gemacht. In Brüssel legt ein Expertengremium heute Empfehlungen für eine Regulierung von Social Media vor. Konkret geht es auch um Altersbeschränkungen. Aus Brüssel, Katrin Schmidt.
3: Ein Expertenrat hat im Auftrag der Kommissionschefin im vergangenen halben Jahr Erkenntnisse und Erfahrungen zum Einfluss von Social Media und zur Wirkung von Altersgrenzen untersucht. Die heutigen Empfehlungen sind nicht bindend. Es liegt an den einzelnen EU-Staaten, ein konkretes Mindestalter für die Nutzung der Plattformen festzulegen. Die EU-Kommission hat aber zuletzt auch vor einer Zersplitterung in nationale Systeme gewarnt. Aus gutem Grund. Denn wer digitale Altersgrenzen auch technisch durchsetzen will, kommt um die großen Online-Plattformen kaum herum. Und TikTok, Instagram und Co. zusätzliche Pflichten aufzuerlegen, wie sich zum Beispiel auf eine technische Altersverifikation einzulassen, das ist alleinige Zuständigkeit der EU-Kommission.
1: Die Zahl der Todesopfer bei dem Waldbrand in Südspanien ist auf 13 gestiegen. Zuletzt sei eine Britin im Krankenhaus ihren Verletzungen erlegen, teilten die Behörden von Andalusien mit. Das Feuer hat rund 7000 Hektar Land niedergebrannt. Den Behörden zufolge breitet es sich nicht weiter aus. Der Hamburger Tennisprofi Alexander Zverev hat das Finale in Wimbledon verloren. Er unterlag dem Weltranglisten-Ersten Jannik Sinner aus Italien in 4 Sätzen. Das Wetter in Deutschland: tagsüber im Norden und Nordosten teils wolkig mit Schauern oder Gewittern, im Westen und Süden dagegen länger heiter. Höchstwerte 23 bis maximal 36 Grad. Es ist 4.03 Uhr.
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4: Durch diese Nacht auf Montag begleitet sie Tobias Führenbach. Herzlich willkommen zu dieser Stunde, die beginnt mit der tschechischen Mezzosopranistin Magdalena Koschina. Gemeinsam mit dem Deutschen Symphonieorchester Berlin und dem Dirigenten Robin Ticciati hat sie die 6 Lieder für Sopran und Klavier von Claude Debussy aufgenommen, in der Bearbeitung eben für Mezzosopran und Orchester.

Die 6 Lieder für Sopran und Klavier eigentlich geschrieben von Claude Debussy, hier die Bearbeitung für Mezzosopran und Orchester mit Magdalena Koschina und dem Deutschen Symphonieorchester Berlin, dirigiert von Robin Ticciati. Hier im ARD Nachtkonzert als nächstes Kammermusik jetzt von Gabriel Fauré, seine Sonate Nummer 1 D-Moll, die schrieb er für Violoncello und Klavier, Stephen Isserlis und Pascal Devoyon im Dialog.

Steven Isserlis Violoncello und Pascal Devoyon Klavier mit der Sonate Nummer 1 D-Moll von Gabriel Fauré. Ein einfacher Bauernjunge ist verliebt in ein Mädchen aus Arles. Ja, das ist die Grundhandlung des Theaterstücks L'Arlesienne von Alphonse Daudet. Der Clou aber ist, im gesamten Bühnenwerk tritt dieses Mädchen niemals in Erscheinung. Raffiniert gemacht, genauso wie die Musik zum Stück von Georges Bizet. Da geht's also in die wunderschöne Provence mit leuchtenden Farben, mit lauen Nachmittagen. Ja, es weht die Meeresbrise vorbei, blauer Himmel, all das eben zu finden in Georges Bizets L'Arlesienne Musik. Hier die Suite Nummer 1 mit dem Aarhus Symphony Orchestra unter der Leitung von Marc Sustrow.

Das Aarhus Symphony Orchestra unter der Leitung von Marc Sustrow mit der La Lecienne Suite Nummer 1 von Georges Bizet. Bis zu den 5 Uhr Nachrichten nun noch ein Ausflug nach Skandinavien, dank Edward Grieg.

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1: Um 5 Uhr mit Olaf Knapp. Die Bundesregierung will die Tabaksteuer stärker erhöhen als bisher vorgesehen. Das geht aus einer sogenannten Formulierungshilfe des Bundesfinanzministeriums für die Koalitionsfraktionen hervor, die dem Redaktionsnetzwerk Deutschland vorliegt. Aus der Nachrichtenredaktion Simeon Laux.
2: Bis zum Jahr 2030 soll der Preis für eine Packung Zigaretten schrittweise auf 11,78 Euro steigen. Das wären etwa 40 Cent mehr als bisher vorgesehen. Grund für die Änderung ist demnach eine Lücke im Bundeshaushalt. Aus Regierungskreisen heißt es laut dem Bericht, die Anhebung dient nicht nur der Haushaltskonsolidierung, sondern auch dem Schutz der öffentlichen Gesundheit. Konkret soll der Tabaksteueranteil von aktuell rund 4 Euro in den kommenden Jahren auf 6,19 Euro klettern.
1: Das US-Militär hat erneut den Iran angegriffen. Damit solle die Fähigkeit des Landes geschwächt werden, zivile Seeleute und Handelsschiffe bei der Durchfahrt durch die Straße von Hormuz zu attackieren, teilten die US-Streitkräfte mit. Medienberichten zufolge richteten sich die US-Angriffe gegen Raketenstellungen und Anlagen zur Luftabwehr sowie gegen Schiffe der iranischen Revolutionsgarden. Das Außenministerium in Teheran verurteilte die Bombardements. Diese hätten alle diplomatischen Bemühungen der vergangenen Monate zunichte gemacht. Ein an Ebola erkrankter US-Staatsbürger ist in der Nacht in Frankfurt am Main gelandet und befindet sich nun im dortigen Universitätsklinikum. Es ist ein Mitarbeiter einer humanitären Organisation in der Demokratischen Republik Kongo. Ob es sich um einen Mann oder eine Frau handelt, blieb zunächst offen. Bereits im Mai war ein US-amerikanischer Arzt in Deutschland behandelt worden. Er hatte die Krankheit knapp überlebt. Der Hamburger Tennisprofi Alexander Zverev hat das Finale des Turniers in Wimbledon verloren. Er unterlag dem Weltranglisten-Ersten Jannik Sinner aus Italien in 4 Sätzen. Aus London Ina Kast.
3: Auf der Pressekonferenz nach dem verlorenen Finale konnte Alexander Zverev lächeln. Die Niederlage sei für ihn leichter zu verkraften, weil er vor einem Monat den Titel bei den French Open geholt habe. Zverev machte es der Nummer 1 Jannik Sinner im Wimbledon-Finale lange Zeit schwer. Der Knackpunkt war allerdings der dritte Satz, als Zverev ein Break kassierte und kurz zuvor auf dem Rasen des Center Courts ausgerutscht war. Er überstreckte dabei sein Knie, das direkt nach dem Finale laut Zverev ordentlich geschwollen war. Der 29-Jährige blickt auf 2 sehr starke Wochen in Wimbledon zurück und hat nun bei allen 4 Grand-Slam-Turnieren das Endspiel erreicht.
1: Das waren die Nachrichten. Das Wetter in Deutschland. Tagsüber im Norden und Nordosten teils wolkig, mit Schauern oder Gewittern, im Westen und Süden länger heiter, Höchstwerte 23 bis 36 Grad. Dienstag heiter, teils wolkig, gebietsweise Schauer oder Gewitter, 24 bis 36 Grad. Es ist 5.03 Uhr.
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4: Einen schönen Montagmorgen wünscht Ihnen Tobias Hürenbach. Ganz herzlich willkommen. Eine Stunde haben wir noch gemeinsam, die beginnt mit einem Finale. Und zwar das Klarinettenquartetts Nummer 3 D-Dur von Bernhard Henrik Krusell.

Das war das Finale des Klarinettenquartetts Nummer 3, D-Dur von Bernhard Henrik Krusell mit Henk de Graaf und Mitgliedern des Daniel String Quartetts. Hier am Montagmorgen im ARD-Nachtkonzert. Und da kommen wir jetzt zu einem Meister, da ist der Name ja fast schon ein Konzert, Evaristo Felice Dall'Abaco. Ja, der Italiener hat einige Concerti verfasst, zum Beispiel hier auch das Konzert für mehrere Instrumente in E-Dur, wiederentdeckt von Concerto Köln.

Concerto Köln mit diesem Konzert hier für mehrere Instrumente in E-Dur aus der Feder von Evaristo Felice Dall'Abaco hier im ARD-Nachtkonzert, präsentiert von BR Classic. Jetzt kommen wir zur amerikanischen Komponistin Florence Price, die sich als erste Afroamerikanerin in der klassischen Musik durchsetzen konnte. In Arkansas aufgewachsen, in Boston hat sie studiert. Sie hat die Rassenunruhen überstanden, wie auch ihren gewalttätigen Ehemann, von dem sie sich scheiden ließ und die Kinder dann mit Nebenjobs durchbrachte. In ihren Kompositionen, da hat sie einiges gewagt und ausprobiert mit Erfolg. Zum Beispiel hier der zweite Satz, das Andante Manon Troppo aus der dritten Sinfonie C-Moll. Wir hören das Philadelphia Orchestra unter der Leitung von Yannick Nézet-Zeguin.

Tolles, stimmungsvolles Andante hier in der dritten Sinfonie C-Moll von Florence Price. Yannick Nézet-Séguin dirigierte das Philadelphia Orchestra. 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

Benjamin Grosvenor präsentierte das Scherzo Nummer 2 B-Moll von Frédéric Chopin. Jetzt am Montagmorgen Musik von Carl Philipp Emanuel Bach. Seine Sinfonie F-Dur, die schrieb er für zwei Flöten, zwei Hörner, Streicher und Basso Continuo, Klaus Kirbach und das Kammerorchester Carl Philipp Emanuel unter der Leitung von Hartmut Hähnchen.

das Kammerorchester Karl Philipp Emanuel Bach unter der Leitung von Hartmut Hähnchen mit der Sinfonie für zwei Flöten, zwei Hörner, Streicher und Basso Continuo F-Dur ihres Namenspatrons Karl Philipp Emanuel Bach. Der Teufelsgeiger Niccolò Paganini, der brauchte für seine umjubelten Tourneen natürlich auch teuflischschwere Stücke. So wurde er zum Komponisten virtuoser Violinkonzerte, wie dem berühmten zweiten Konzert in H-Moll mit dem Beinamen La Campanella, das Glöckchen. Und das bezieht sich auf diesen berühmten und wunderbaren Rondosatz. La Campanella, den hören wir uns an, diesen Satz in der Bearbeitung für Violine und Klavier, David Garrett und Alexander Markowitsch.

David Garrett und Alexander Markovic mit dem Rondo La Campanella von Niccolò Paganini, unser Schlussstück hier im heutigen ARD Nachtkonzert. Tobias Führenbach bedankt sich bei Ihnen fürs Einschalten. Ich wünsche Ihnen weiterhin einen guten Start in die neue Woche und in den Montagmorgen. Gerne auf bald. Ciao, tschüss.

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1: Um 6 Uhr mit Raik Steingasser. Die SPD will die geplanten Kürzungen von Familienministerin Karin Prien beim Unterhaltsvorschuss nicht mittragen. Die CDU-Ministerin will den Vorschuss für Alleinerziehende, wenn der andere Partner nicht zahlt, nur noch bis zum 15. Lebensjahr gewähren und nicht mehr bis zum 18. Der SPD-Kinderbeauftragte Truls Reichert sagte dem MDR, das würde Familien treffen, denen es finanziell besonders schlecht gehe. Die SPD könne dieser Kürzung nicht zustimmen. Reichert sprach sich auch dagegen aus, säumigen Vätern den Führerschein zu entziehen. Der sei die Voraussetzung für viele Jobs. Und nur mit einem Einkommen könnten Väter auch zahlen. Die Bundesregierung will die Tabaksteuer stärker erhöhen als bisher geplant. Wie das Redaktionsnetzwerk Deutschland unter Berufung auf das Bundesfinanzministerium berichtet, soll der Preis für eine Packung Zigaretten bis 2030 von aktuell rund 8 auf fast 12 Euro steigen. Das seien etwa 40 Cent mehr als kürzlich vom Bundeskabinett beschlossen. Auch die Steuer für Tabak für selbstgedrehte Zigaretten solle wegen der Haushaltslücke stärker angehoben werden. Die USA haben in der vergangenen Nacht erneut den Iran angegriffen. Im Visier waren Medienberichten zufolge Raketen und Flugabwehrsysteme sowie Boote der iranischen Revolutionsgarden. Das US-Militär erklärte, damit habe man die Fähigkeiten Teherans einschränken wollen, Handelsschiffe in der Straße von Hormuz anzugreifen. Es war die vierte US-Angriffswelle gegen den Iran in Folge. Der Iran meldete seinerseits, er habe US-Militärziele in Jordanien, Kuwait und Bahrain angegriffen. Der gewaltsame Tod von 6 Menschen in einer Jugendhilfeeinrichtung im niedersächsischen Stade belastet Sozialarbeiter in Mitteldeutschland auch noch 2 Wochen nach der Tat. Fabian Löpelt von der zentralen Inobhutnahmestelle im Landkreis Sächsische Schweiz-Osterzgebirge sprach bei MDR aktuell von einer neuen Arbeitssituation. Man müsse sich nun mit der Gefahr für das eigene Leben auseinandersetzen. Bereits vor der Tat in Stade habe die Einrichtung ein neues Kameraüberwachungssystem erhalten. Außerdem sei Sicherheitspersonal im Haus und Mitarbeiter könnten psychologische Betreuung in Anspruch nehmen. Tennisprofi Alexander Zverev hat den ersten deutschen Wimbledon-Titel im Männer-Einzel seit 35 Jahren verpasst. Der Hamburger verlor das Finale in London gegen den Italiener Jannik Sinner in 4 Sätzen. Das waren die Nachrichten. Der Blick aufs Wetter. Zunächst die Temperaturen von 5 Uhr. Brocken, wolkenlos 15 Grad. Auch in Chemnitz keine Wolken, 17 Grad. Dresden ebenso. Eisenach 16, Erfurt 18, Fichtelberg 14 Grad. Gera auch keine Wolken, 18, Görlitz 15, Leipzig 15, Halle 16 Grad, Meiningen 19 und auch Magdeburg wolkenlos bei 16 Grad. Sonnenaufgang in Halle war heute 5.10 Uhr, Sonnenuntergang ist 21.25 Uhr. Heute gibt es verbreitet Sonne und Quellwolken, im Osten vorübergehend stärker bewölkt, überwiegend trocken. Höchstwerte 27 bis 32 Grad. Morgen dann heiter, zeitweise bewölkt, stellenweise Schauer und Gewitter sind mit dabei, bei Höchstwerten von 24 bis 30 Grad. Am Mittwoch dann reichlich Sonne, nur selten Schauer und Gewitter. Es wird hochsommerlich warm. MDR Verkehrsdienst, A4 Görlitz Richtung Dresden am Grenzübergang Ludwigsdorf, 2 Kilometer Stau bei der Einreise. Hier dauert es 30 Minuten länger. A9 Richtung Berlin zwischen Bad Dürrenberg und Leipzig West, Stau wegen Bergungsarbeiten auf der rechten Fahrspur. Vorsicht auf der A13 Richtung Berlin zwischen Kittlitz und dem Dreieck Spreewald liegen Fahrzeugteile auf der linken Fahrspur. Die B101 Annaberg-Buchholz-Freiberg ist zwischen Großhartmannsdorf und dem Abzweig Müdesdorf in beiden Richtungen nach einem Unfall gesperrt. Soweit der MDR-Verkehrsdienst, 6.04 Uhr.
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2: Mit Stefan Blattner im Studio. Ich wünsche einen wunderschönen guten Morgen mit Musik von Wolfgang Amadeus Mozart.

Allegro, der erste Satz aus der Sinfonie D-Dur von Wolfgang Amadeus Mozart, Köchel 19, also ein Jugendwerk hier mit dem Northern Chamber Orchestra. Und damit ging's hinein in die neue Woche, Montagmorgen. Wir schreiben den 13. Juli, 7:07. Was haben wir vor in dieser Stunde? Gleich bei uns der Blick in die Geschichte. Da geht's bei uns gleich in das Spanien, der ja quasi zum Vorspiel des spanischen Bürgerkriegs, mehr will ich erstmal nicht verraten. 10:50 die Medienschau heute zu den Kürzungsplänen bei Volkswagen und die ganzen Unsicherheiten, die damit verbunden sind. Und 7:10 der Spielplan mit Empfehlungen für das Schloss Hartenfels in Torgau und für Kammermusik in Weimar. Herzlich willkommen.

0: Fang den Fuchs aus dem Film Krieg der Knöpfe. Filmmusik von Rachel Portman, hier gespielt vom Irish Film Orchestra. MDR Klassik, 6.13 Uhr.
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0: Es sind unruhige Zeiten derzeit bei Volkswagen. Von möglichen Werksschließungen ist die Rede und deutlich weniger Modellvarianten. Am Wochenende rückte Konzernchef Blume davon wieder etwas ab und sprach von intelligenten Lösungen, die jetzt gefragt seien. Fest steht derzeit eigentlich nur, VW steckt tief in der Krise und kämpft um seine Existenz. Wie die Kommentatoren die Situation bewerten, hören Sie jetzt in der Medienschau.
2: Spanien ist in den 1930er Jahren ein zerrissenes Land. Zwei Regierungen hat die Zweite Republik seit ihrer Gründung 1931 schon verschlissen. Da gewinnt im Februar 1936 die linksgerichtete Volksfront die Parlamentswahl. Auf die Barrikaden lautet ihr Schlachtruf. Die politisch motivierte Gewalt im Land fordert mittlerweile hunderte Tote. Und an diesem 13. Juli trifft es den Oppositionsführer im spanischen Parlament, José Calvo Sotelo. Republiktreue Polizisten und linke Milizionäre machen sich in den frühen Morgenstunden auf den Weg. Sie wollen Rache nehmen für die Ermordung eines Kameraden durch rechte Attentäter einen Tag zuvor. Calvo Sotelo wird in Gewahrsam genommen und während der Fahrt im Transporter Nummer 17 mit zwei Kopfschüssen von hinten ermordet. Den Leichnam legen die Täter in einer Halle des Madrider Ostfriedhofs ab. Der Schock in Spanien ist groß, auch in Teilen der politischen Mitte. Und das, obwohl Calvo Sotelo nicht weniger als die Demokratie abschaffen wollte, wie hier im Wahlkampf 1933.
3: Angesichts der Gefahr, dass Spanien in 1000 Stücke auseinanderbricht, verkünden wir, dass wir wissen werden, darauf zu reagieren. Wir sind interessiert, ins Parlament zu kommen, nicht um es zu stützen, sondern um es bei unserem Auszug zum Einsturz zu bringen.
2: Krieg führen gegen die Demokratie, gegen die junge Republik. Hinter den Kulissen hat sich das spanische Militär, gewissermaßen ein Staat im Staate, bereits darauf eingestellt. Ein Putsch ist längst geplant und die Ermordung Calvo Sotelos wirkt wie ein Brandbeschleuniger. Obwohl das nie bewiesen wird, spricht das rechte Lager von einem Mord in staatlichem Auftrag. Nur 4 Tage später bricht der spanische Bürgerkrieg aus. Am Ende des Bürgerkrieges steht die linksgerichtete Volksfront als Verliererin da. Spanien wird 1939 unter der Führung von General Francisco Franco zur Diktatur.
4: Die Saat unseres Patriotismus, getränkt mit dem Blut der Märtyrer, wird reiche Ernte hervorbringen, die wir auf dem Altar des Vaterlandes niederlegen werden.
2: Auf freie Wahlen wird die spanische Bevölkerung über 40 Jahre warten müssen. Ein Monument an der Plaza de Castilla in Madrid erinnert bis heute an José Calvo Sotelo, Märtyrer für die einen, Feind der Republik für die anderen. Getötet durch ein Attentat am 13. Juli 1936. Heute vor 90 Jahren.
0: Der Blick in die Geschichte war das natürlich. Das andere war zu früh angekündigt. Die Medienschau, die gibt's natürlich 10 nach halb. Pardon für diesen Fauxpas. 6.17 Uhr. Jetzt gibt's Musik bei uns von Franz Schubert. Den dritten Satz Menuetto Vivace Trio aus der Sinfonie Nummer 3 D-Dur. Und da hören wir das Kammerorchester Basel. Kommen Sie gut in den Tag hinein. Guten Morgen.

0: Der dritte Satz aus der dritten Sinfonie D-Dur von Franz Schubert, gespielt vom Kammerorchester Basel. 6.21 Uhr damit.
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0: In seinem Geburtsjahr 1824 wurde Beethovens 9. uraufgeführt, in seinem Sterbejahr 1910 Mahlers 8. Sinfonie. Die Rede ist von Karl Reinecke. Im Leipziger Musikleben war Reinecke eine, ja, das ist nicht übertrieben, eine Institution. 35 Jahre Gewandhauskapellmeister, 42 Jahre Professor am Leipziger Konservatorium, ein vielgespielter Komponist, ein gefragter Konzertpianist und Liedbegleiter, Herausgeber, Verlagsmitarbeiter, Musikschriftsteller. Kurzzeitig war sogar als Thomaskantor er im Gespräch. Karl Reinecke komponierte bis an sein Lebensende, erreichte die sagenhaft hohe Opus Nummer 288 und fuhr regelmäßig Erfolge ein. Wir hören von Karl Reinecke einen Satz, Intermezzo Allegretto Vivace aus Undina, einer Sonate für Flöte und Klavier, gespielt hier bei uns von Lilia Steininger, Flöte, und Erika Leroux, Klavier.

Musik von Karl Reinecke hier gespielt, von Lilia Steininger Flöte und Erika Leroux Klavier. MDR Klassik, wir schauen gleich aufs Wetter. Da gibt's ein leichtes Gerangel in der Wetterküche hoch über der Nordsee. Laurent heißt das, hat eigentlich das Sagen, aber tief über Polen, Bernadette, stört gerade mal das hochsommerliche Ferienwetter mit Wolken und morgen auch mal mit Schauern und Gewittern. Was das konkret heißt fürs Wetter heute und in den nächsten Tagen, das hören Sie gleich in unserem Service. Und bis dahin gibt's Musik von Karl Maria von Weber mit Eduard Brunner Klarinette und den Bamberger Symphonikern.

0: Eduard Brunner, Klarinette und die Bamberger Symphoniker unter Oleg Kajtani mit diesem Rondo von Karl Maria von Weber, damit 6.30 Uhr, 6:30, 6:30.
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0: Aktuell nahezu wolkenloser Himmel überall. Durchlüften ein wenig schwierig, weil es gibt kaum Wind. Wie schaut's aus heute? Ja, bestes Ferien- und Urlaubswetter, viel Sonne und im Tagesverlauf ein paar schöne Wetterwolken. Nur im Osten von Sachsen und Sachsen-Anhalt auch mal stärker bewölkt. Meist trocken, nur in der Oberlausitz und in der Altmark gibt's ein kleines Schauer- und Gewitterrisiko. Hochsommerlich warm bis heiß bei 27 bis 32 Grad. Morgen dann mehr Wolken als heute. Dazu stellenweise Schauer und Gewitter. Etwas kühler, aber schwüler bei 25 bis 30 Grad. Am Mittwoch und am Donnerstag weiter hochsommerlich warm, dazu viel Sonne und kaum Schauer oder Gewitter. Wir schauen auf die Verkehrslage. Der MDR-Verkehrsdienst meldet A4 Görlitz Richtung Dresden am Grenzübergang Ludwigsdorf 2 Kilometer Stau bei der Einreise. Das kostet Sie 20 Minuten extra. A9 Richtung Berlin zwischen Bad Dürrenberg und Leipzig West 2 Kilometer Stau wegen Bergungsarbeiten auf der rechten Fahrspur plus 15 Minuten. A9 Richtung München, Vorsicht zwischen Triptis und Dittersdorf, liegen Metallteile auf der rechten Fahrspur und die B101 Annaberg-Buchholz-Freiberg ist zwischen Großhartmannsdorf und Abzweig Müdesdorf in beiden Richtungen nach einem Unfall gesperrt. Geblitzt wird auf der A9 Richtung Berlin zwischen Halle und Bitterfeld-Wolfen und auf der A9 Richtung Berlin zwischen Kleinmarzins und Niemegk. Soweit der MDR-Verkehrsdienst. Gute Fahrt.
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Musik vom Weimarer Hofe von Franz Karl Adelbert Eberwein. Er wirkte als enger musikalischer Mitarbeiter von Goethe am Hoftheater in Weimar. Goethe schätzte Eberwein sehr, ließ ihn unter anderem die Schauspielmusik für eine Festaufführung von Faust und für das Melodram Prosperina komponieren. Und aus Faust war das der Eingang zur Szene Garten von Franz Karl Adelbert Eberwein, nennt den Namen ganz gern, denn er ist heute nahezu vergessen. Das Ganze bei uns gespielt von den Thüringer Symphonikern Saalfeld Rudolstadt unter Oliver Weder. Das an diesem Montagmorgen. Sie sind bei MDR Klassik. Kommen Sie gut in die neue Woche. Wir schauen gleich in die heutigen Medien. Da gibt's Kommentare zur Krise von VW. Zuvor haben wir noch einen Walzer von Edvard Grieg und ein Allegro von José Nono.

0: Allegro, der dritte Satz aus der Sinfonie F-Dur von José Nono, gespielt vom Concerto Köln. 6.41 Uhr.
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0: Es sind unruhige Zeiten derzeit bei Volkswagen. Von möglichen Werksschließungen ist die Rede und deutlich weniger Modellvarianten. Am Wochenende rückte Konzernchef Blume dann wieder etwas ab und sprach von intelligenten Lösungen, die jetzt gefragt seien. Fest steht derzeit eigentlich nur, VW steckt tief in der Krise und kämpft um sein Bestehen. Wie die Kommentatoren die Situation bewerten, hören Sie in der Medienschau.
2: Die Freie Presse aus Chemnitz geht auf die Äußerung von Konzernchef Blume ein und schreibt, bei Licht betrachtet reiht sich die Aussage ein in eine Reihe blumiger Statements, die den Mitarbeitern die Absichten des Konzerns verschleiern. Das beginnt schon bei dem Weg, den Blume für seine Aussagen wählte. Statt sich direkt an sie zu wenden, verkündete er die angebliche Neuigkeit knapp über die Medien. Was sie für seine bisherigen Pläne bedeutet, erläuterte er nicht. Nachfragen wären angebracht gewesen. Denn dass es intelligentere Lösungen als Werksschließungen gibt, ist eine Plattitüde. Auch die Süddeutsche Zeitung findet, dass Blume den Mitarbeitern Klarheit schuldet. Zwar sind Kommunikationsdesaster eine Wolfsburger Spezialität, doch dieses stellt schon einen Tiefpunkt dar. Es hinterlässt Zehntausende verunsicherte Beschäftigte, die nicht wissen, ob sie in ein paar Jahren noch eine Anstellung haben. Die Lage ist für alle deutschen Autohersteller katastrophal. Da wird es nicht reichen, ein paar Lenkräder weniger herzustellen und ein paar Synergien zu heben, wie es Manager gerne ausdrücken. VW muss sich grundlegend wandeln. Es wäre nur fair, endlich mal offen darüber zu reden, wie dieser Wandel aussehen könnte. Im Staubinger Tagblatt ist zu lesen, die Energie- und Bürokratiekosten müssen sinken. Auch bei den Arbeitskosten muss etwas passieren. Es geht nicht an, dass man den Mercedes-Chef Ola Källenius als Utopisten beschimpft, weil er in dieser prekären Situation die Rückkehr zur 40-Stunden-Woche ohne Lohnausgleich ins Spiel bringt. Die Verlagerung von ganzen Modellpaletten nach Ungarn, in die Slowakei oder Tschechien, erfolgt ja nicht, weil dort die Luft besser wäre, sondern weil die Arbeitskosten wesentlich geringer sind als hierzulande.

Ein Scherzo von Felix Mendelssohn Bartholdy, hier gespielt vom NDR Sinfonieorchester unter Thomas Hengelbrock. 6.48 Uhr, MDR Klasse, gleich bei uns der Spielplan. Und zuvor haben wir noch ein Stück für Flöte und Basso Continuo von Charles-François Dupart.

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1: Und da können wir Ihnen heute zunächst zwei Konzerte im Rahmen der Internationalen Sächsischen Sängerakademie auf Schloss Hartenfels in Torgau empfehlen. Die Musikhochschule Leipzig veranstaltet noch bis zum 19. Juli diese Sängerakademie. Ziel ist es, in abgeschiedener und landschaftlich schöner Umgebung sich intensiv mit der Interpretation deutschsprachiger Werke zu beschäftigen. Dazu werden täglich Konzerte angeboten. Heute können Sie die Meisterklasse der Kammersängerin Christiane Even erleben. Und zwar 12 Uhr im Schlosshof und dann 19 Uhr in der Stadtkirche in Torgau. Und auch die Musikhochschule Franz Liszt Weimar hat für heute etwas musikalisch vorbereitet. Zum Semesterausklang findet die Abschlussveranstaltung der Tage der Kammermusik statt. Studierende haben in diesem Rahmen rund 13 Konzerte präsentiert. Gekrönt wird die Reihe heute mit dem Abschlusskonzert 19 Uhr im Forum Seebach. Der Eintritt ist frei. Und soweit für heute unser Spielplan.
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Eine kleine Polka von Dmitri Schostakowitsch mit dem Konzertgebauorchester Amsterdam, 6.54 Uhr. MDR Klassik. Ja, wir haben Sommerferien in Mitteldeutschland. Und ja, wenn Sie Ihre Reise noch nicht angetreten haben, oder vielleicht sogar im Sommer hier in Deutschland bleiben, in Mitteldeutschland, ja, und nach einem Ausflugstipp suchen, wir haben einen in der nächsten Stunde. Wir nehmen Sie mit zum Musikmuseum Kurt Weil in Dessau. Und bis zu den Nachrichten gibt es hier noch das Finale aus der Sinfonie Nummer 7, F-Dur von Niels Wilhelm Gade, gespielt vom dänischen Radiosymphonieorchester. MDR Klassik. Kommen Sie gut in den Tag.

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2: Um 7 Uhr mit Raik Steingasser. Die SPD will die geplanten Kürzungen von Familienministerin Karin Prien beim Unterhaltsvorschuss nicht mittragen. Die CDU-Ministerin will den Vorschuss für Alleinerziehende, wenn der andere Partner nicht zahlt, nur noch bis zum 15. Lebensjahr gewähren und nicht mehr bis 18. Der SPD-Kinderbeauftragte Truls Reichert sagte dem MDR, das würde Familien treffen, denen es finanziell besonders schlecht gehe. Die SPD könne dieser Kürzung nicht zustimmen. Reichert sprach sich auch dagegen aus, säumigen Vätern den Führerschein zu entziehen. Der sei die Voraussetzung für viele Jobs. Und nur mit einem Einkommen könnten Väter auch zahlen. Die Bundesregierung will die Tabaksteuer stärker erhöhen als bisher geplant. Wie das Redaktionsnetzwerk Deutschland unter Berufung auf das Bundesfinanzministerium berichtet, soll der Preis für eine Packung Zigaretten bis 2030 von aktuell rund 8 auf fast 12 Euro steigen. Das seien etwa 40 Cent mehr als kürzlich vom Bundeskabinett beschlossen. Auch die Steuer für Tabak für selbstgedrehte Zigaretten solle wegen der Haushaltslücke stärker angehoben werden. Die USA haben in der vergangenen Nacht erneut den Iran angegriffen. Im Visier waren Medienberichten zufolge Raketen und Flugabwehrsysteme sowie Boote der iranischen Revolutionsgarden. Das US-Militär erklärte, damit habe man die Fähigkeiten Teherans einschränken wollen, Handelsschiffe in der Straße von Hormuz anzugreifen. Es war die vierte US-Angriffswelle gegen den Iran in Folge. Der Iran meldete seinerseits, er habe US-Militärziele in Jordanien, Kuwait und Bahrain angegriffen. In Deutschland wird ein weiterer US-amerikanischer Ebola-Patient behandelt. Das Bundesgesundheitsministerium erklärte, die Person sei in der Nacht auf dem Flughafen Frankfurt gelandet und ins Klinikum gebracht worden. Nach Angaben der US-Gesundheitsbehörde CDC handelt es sich um eine Person, die für eine Hilfsorganisation in der Demokratischen Republik Kongo gearbeitet hat. Sie sei positiv auf das Bundibugio-Virus getestet worden. Ob es sich um einen Mann oder eine Frau handelt, wurde nicht mitgeteilt. Im Mai war an der Berliner Charité bereits sein Ebola-infizierter US-Arzt erfolgreich behandelt worden. Tennisprofi Alexander Zverev hat den ersten deutschen Wimbledon-Titel im Männereinzel seit 35 Jahren verpasst. Der Hamburger verlor das Finale in London gegen den Italiener Jannik Sinner in 4 Sätzen. Das waren die Nachrichten. Der Blick aufs Wetter, und zwar auf die Temperaturen von 6 Uhr. Da war es fast überall wolkenlos, auf dem Brocken bei 15 Grad, Chemnitz 17, ebenso in Dresden, Eisenach 15, Erfurt 18, Fichtelberg 14 Grad, Gera und Görlitz 16 Grad, Leipzig 15, Halle und Magdeburg 16, auch in Meiningen keine Wolken, 19 Grad. Heute gibt es verbreitet Sonne und Quellwolken, im Osten vorübergehend stärker bewölkt, überwiegend trocken, Höchstwerte 27 bis 32 Grad. Morgen heiter, zeitweise bewölkt, stellenweise Schauer und Gewitter, Höchstwerte 24 bis 30 Grad. Am Mittwoch dann reichlich Sonne, nur selten Schauer und Gewitter. Es wird hochsommerlich warm. MDR Verkehrsdienst A4 Görlitz Richtung Dresden am Grenzübergang Ludwigsdorf, 2 Kilometer Stau bei der Einreise. Hier dauert es 20 Minuten länger. A9 Richtung Berlin zwischen Kreuz Rippachtal und Leipzig West, 3 Kilometer Stau wegen Bergungsarbeiten, plus 30 Minuten. Die B101 Annaberg-Buchholz-Freiberg ist zwischen Großhartmannsdorf und dem Abzweig Müdesdorf in beiden Richtungen nach einem Unfall gesperrt. Geblitzt wird auf der A9 Richtung Berlin zwischen Halle und Bitterfeld-Wolfen und noch einmal auf der A9 Richtung München zwischen Niemegk und Kleinmarzehns. Soweit der MDR-Verkehrsdienst, 7.04 Uhr.
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3: Mit Stefan Blattner im Studio. Ich wünsche einen wunderschönen guten Morgen. Schön, dass Sie uns hören.

Die Akademie für Alte Musik Berlin mit dem dritten Satz Allegro Spirituoso aus der Sinfonie C-Dur von Mariana von Martinez. Der Name wird vielleicht nicht vielen etwas sagen. Sie wurde 1744 in Wien geboren. Eine selbstbewusste Frau, hat natürlich auch Talent gehabt und hat ihren Weg als Künstlerin ja sehr zielstrebig verfolgt. Aber sie hat natürlich auch Glück gehabt im Leben. Sie war Tochter des Zeremonienmeisters des Apostolischen Nuntius in Wien. Die Familie, die stand in engen Kontakt mit dem Wiener Hof, war unter anderem mit dem Wiener Hofpoeten Pietro Metastasio befreundet. Ja, und der hat Martinez' Begabung sehr schnell erkannt und wurde ihr erster prägender Förderer und Lehrer. Und auf seine Vermittlung hin erhielt sie später auch Unterricht bei Wiener Größen wie Nicola Porpora oder Joseph Haydn. Und sie war dann später auch die erste Frau, die in der renommierten Accademia Filarmonica di Bologna aufgenommen wurde. Das war ein illustrer Kreis. Dem haben unter anderem auch Arcangelo Corelli, der Sänger Farinelli, Johann Christian Bach, Karl Didas von Didasdorf und Wolfgang Amadeus Mozart angehört. Und ja, sie hat natürlich auch komponiert, aber sie war auch ein wichtiger Hotspot in Wien, ihre häuslichen Akademien. Ja, da hat auch Mozart teilgenommen. Die galten als ja musikalisch sehr begehrt seinerzeit in Wien. Mariana von Martinez. Jetzt wissen wir mehr über sie. Ja, und was müssen wir über diese Stunde hier bei MDR Klassik wissen? Wir wollen Sie gleich mitnehmen auf eine Reise zu musikalisch interessanten Städten in Mitteldeutschland. Wir haben ja Ferien und wir reisen gleich zum Musikmuseum nach Dessau. Und das widmet sich einem großen Sohn der Stadt, Kurt Weill. Und wir haben natürlich auch eine Musikempfehlung in dieser Stunde und natürlich auch die Stippvisite hinüber zum Börsenparkett und 8:10 dann wieder die Classic News. Also das haben wir vor in dieser Stunde. Schön, dass Sie uns hören. Jetzt haben wir noch ein kleines Stück von Claude Debussy auf einem Klavier gespielt von Anne Kefelek. Und danach geht's auf nach Dessau.

0: Le Petit Nègre von Claude Debussy, gespielt von Anne Kefelek, MDR Klassik. 7:11. Mitteldeutschland ist ja reich, ja fast überreich an Musikgeschichte und Musikmuseen. Wir wollen Ihnen hier bei MDR Klassik einige davon vorstellen, vielleicht auch als sommerliche Ausflugsempfehlung. Ja, und unsere Reise, die geht jetzt zur Kurt-Weill-Ausstellung nach Dessau. Die befindet sich im rekonstruierten Meisterhaus Moin Notch in der Meisterhaussiedlung. Das ist unweit des Stadtzentrums und des Georgiums, einem englischen Landschaftspark mit Schloss. Als kultureller Gedächtnisort mit nationaler Bedeutung präsentiert das Kurt-Weill-Zentrum das Leben und Werk des berühmten, in Dessau geborenen Komponisten auf drei Raumebenen. Tobias Bartsch stellt die Ausstellung vor und hat auch mit Katharina Markworth von der Kurt-Weill-Gesellschaft gesprochen.
1: Kurt Weill war für mich, oder ist für mich eine ganz besondere Person, weil er immer dem Trend voraus war. Wir dürfen ihm auch so viel in der Musikgeschichte verdanken, also diesen modernen Songstil, dass man Genres miteinander kombiniert und dass wir so kurze Musik jetzt im Radio haben. Das ist ja auch dank ihm, weil er damals als Radiokritiker viele Jahre gearbeitet hat und gemeint hat, wir brauchen kurze Songs im Radio und nicht so lange. Und er hat immer wieder an was Neuem gearbeitet.
2: Katharina Markworth führt durch die, wie sie augenzwinkernd sagt, weltweit einzige Dauerausstellung zum Leben und Werk des deutsch-amerikanischen Komponisten. Seit 2019 zeigt die Kurt-Weill-Gesellschaft die Schau, und zwar passenderweise in einem der Bauhaus-Meisterhäuser in Dessau.
1: Es gibt keinen direkten roten Faden. Also man kann anfangen, wo man möchte, je nachdem, wie viel man ja auch vielleicht schon weiß von Kurt Weill. Auf der Ebene 1, also wenn man direkt reinkommt, hat man einen sehr, sehr guten Überblick über sein Leben und über seine Station. Also einmal von Dessau über Berlin, über Paris, dann New York.
2: Kurt Weill wurde in Dessau geboren und lebte bis zum Jahr 1933 in Deutschland. Als die Nationalsozialisten die Macht ergriffen, floh der Sohn des jüdischen Kantors Albert Weill sofort aus dem Land. Zu diesem Zeitpunkt hatten seine Werke bereits große Erfolge gefeiert, etwa die in Zusammenarbeit mit Bertolt Brecht erschaffene Dreigroschenoper. Nun wurde Weill amerikanischer Staatsbürger und bald ein äußerst erfolgreicher Broadway-Komponist. Katharina Markworth, die Geschäftsführerin des Kurt-Weill-Fests Dessau, verweist auf den digitalen Wissenstisch, ein Herzstück der Ausstellung.
1: Also wir sind jetzt im ersten OG gelandet und hier ist tatsächlich auch unser großer Schatz, nämlich ein Kurt-Weill-Kosmos. Und man kann auf der Entdeckungsreise gehen. Das heißt, Ausgangspunkt ist natürlich Kurt Weill und man kann da draufklicken. Und dann zeigt die ganzen Stränge, welche Personen er zum Beispiel gekannt hat und mit wem er zusammengearbeitet hat. Und wenn man ja zum Beispiel dann auf Bertolt Brecht klickt, sieht man diese ganzen Werke, die sie zusammen erarbeitet haben.
2: Vor 10 Jahren bot sich der Kurt-Weill-Gesellschaft in Dessau die Möglichkeit, neben dem Feininger Meisterhaus auch das Meisterhaus von dessen Professorenkollegen Moholy Nagy nutzen zu dürfen. Sofort stand die Idee eines Kurt-Weill-Museums im Raum. Die Bauhausarchitektur passt zur Modernität des Komponisten. Das ganze Haus ist ein großer, offener Raum. Man kann von ganz oben bis nach unten in den Keller schauen. Durch große Fenster flutet das Licht und bricht sich an den kahlen Betonwänden. Das Zeitgenössische spiegelt sich auch im Ausstellungskonzept wider, das 3D-Drucke und digitale Elemente kombiniert.
1: Wir haben viele Gäste, die sich vorher noch nie mit Kurt Weill auseinandergesetzt haben, weil sie sich zum Beispiel einfach die Meisterhäuser angucken wollten und die dann sich Zeit nehmen und dann Kurt Weill überhaupt mal erstmal kennenlernen. Aber wir haben natürlich auch Gäste dabei, die Kurt Weill schon sehr, sehr gut kennen und schon auch seit über 30 Jahren beim Kurt Weill-Fest sind und natürlich immer ganz viel erlebt haben und sehr viel gehört haben und sehr viel gelesen. Aber auch die können hier sich nochmal auseinandersetzen mit ihm und auch nochmal in einer ganz anderen Art und Weise.
2: Wer genug Zeit mitbringt, kann sich mit einem Audioguide in die Musik aus den jeweiligen Lebensabschnitten des Komponisten vertiefen. Musik, die damals den Nerv der Zeit traf und ihn bis heute in immer neuen Interpretationen trifft.

Tobias Barth über die Kurt-Weill-Ausstellung in Dessau, die ganz sicher einen Besuch lohnt. 7.17 Uhr, MDR Klassik. Jetzt gibt's Musik, einen Bolero von Benjamin Britten.

Bolero aus den Soirées Musicales von Benjamin Britten hier mit dem English Chamber Orchestra unter Alexander Gibson. 7.19 Uhr, wir schauen gleich aufs Börsenparkett nach Frankfurt am Main nach Musik von Gasparo Zanetti, gespielt von Musica Antiqua.

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1: Die Spannungen zwischen den USA und dem Iran nehmen wieder zu und die Finanzmärkte reagieren nervös. Nach 9 US-Luftangriffen auf Ziele im Iran sind die Ölpreise am Morgen deutlich gestiegen. Die Nordseesorte Brent kostet jetzt gut 79 Dollar, US-Öl rund 74 Dollar. Anleger fürchten Lieferengpässe, weil der Iran die wichtige Seestraße von Hormuz erneut für geschlossen erklärt hat. US-Präsident Donald Trump widerspricht und versichert, die Meerenge sei offen. Eine diplomatische Lösung zur Verwaltung der Seestraße ist am Wochenende gescheitert. Die Unsicherheit belastet am Morgen die Börsen in Asien. In Japan verliert der Leitindex knapp 1,5%. Und auch in Deutschland spüren die Anleger den Druck. Der DAX hat in der vergangenen Woche auf Wochensicht fast 3% verloren und dürfte auch heute mit einem Minus in die neue Woche starten. Entscheidend für die weitere Richtung sind nun neue Inflationsdaten aus den USA. Am Dienstag kommen die Verbraucherpreise, am Mittwoch die Erzeugerpreise. Fallen die Daten höher aus als erwartet, wächst die Angst vor einer wieder anziehenden Inflation. Dann dürfte die Hoffnung auf bald sinkende Zinsen schnell bröckeln. Bleiben die Daten im Rahmen, könnten die Börsen ihren Aufwärtstrend dagegen fortsetzen. Für Schlagzeilen sorgt außerdem ein Konflikt im Tech-Sektor. Apple verklagt den ChatGPT-Entwickler OpenAI und wirft dem Unternehmen und zwei früheren Apple-Mitarbeitern Diebstahl von Geschäftsgeheimnissen vor. OpenAI weist die Vorwürfe zurück. Lilly Marie Hilscher, ARD Finanzredaktion, Frankfurt.

Das war ein Stück Filmmusik von Uno Helmersson aus dem Streifen, einem Dokumentarstreifen Magnus. 2016 kam der in die Kinos. 7.27 Uhr, Sommer in Mitteldeutschland und der Sommer ist ein fester Gesell, hochsommerlich auch der Wochenstart. Wir schauen gleich im Service auf Wetter und Verkehr und das ist Musik von Leopold Koželuch, Thomas Dratva Klavier und die slowakische Sinfonietta Žilina hören wir.

0: Musik vom Wiederhofer von Leopold Anton Korzeluch, der dritte Satz Rondo Allegro aus dem Klavierkonzert Nummer 1 F-Dur, gespielt von Tomáš Dratva und der slowakischen Sinfonietta aus Žilina. 7:30 Uhr, damit 7:30, Zeit für den Service.
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0: Stärker bewölkt ist es aktuell in der Oberlausitz, etwa zwischen Spree und Neiße, sonst überall Sonne. Heute bestes Ferien- und Urlaubswetter. Viel Sonne im Tagesverlauf, ein paar Schönwetterwolken, nur im Osten von Sachsen und Sachsen-Anhalt auch mal stärker bewölkt. Meist trocken, nur in der Oberlausitz und in der Altmark ein kleines Schauer- und Gewitterrisiko. Es ist hochsommerlich warm bis heiß bei 27 bis 32 Grad. Im Tagesverlauf etwas mehr Wind, am Nachmittag leicht böiger Nordostwind. Und die Aussichten: morgen dann mehr Wolken als heute, dazu stellenweise Schauer und Gewitter, etwas kühler, aber schwüler bei 25 bis 30 Grad. Am Mittwoch und am Donnerstag weiter hochsommerlich warm und dazu viel Sonne und nur selten Schauer oder Gewitter. Der MDR-Verkehrsdienst mit diesen Meldungen: A4 Görlitz Richtung Dresden, am Grenzübergang Ludwigsdorf, 2 Kilometer Stau bei der Einreise, 20 Minuten Verzögerung dadurch. Eine halbe Stunde länger auf der A9 Richtung Berlin zwischen Kreuz-Rippachtal und Leipzig-West, 4 Kilometer Stau wegen Bergungsarbeiten. Vorsicht auf der A38 Richtung Göttingen zwischen Eisleben und Altstädt, da liegt eine Plane auf der linken Fahrspur. Auf der B87 Naumburg-Ilmenau in Höhe der A4 Auffahrt Apolda, Behinderung nach einem Unfall. Die B101 Annaberg-Buchholz-Freiberg ist zwischen Großhartmannsdorf und Abzweig Müdesdorf in beiden Richtungen nach einem Unfall gesperrt. Und im Landkreis Mansfeld-Südharz ist die Straße zwischen Röbling am See und Aseleben nach einem Unfall gesperrt. Geblitzt wird auf der A9 Richtung Berlin zwischen Halle und Bitterfeld-Wolfen und dann zwischen Niemeck und Kleinmarzins. Soweit der MDR-Verkehrsdienst. Fahren Sie vorsichtig.
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In Zeiten, als es noch keinen CD-Player oder online keine Playlists gab, da gab es Harmoniemusiken, die haben beliebte Melodien aus Opern in das Volk getragen. Das war eine Harmoniemusik zu Georges Bizets Carmen Seguidilla, hier gespielt vom Albert Schweitzer Oktett. 7.37 Uhr, gleich bei uns eine Musikempfehlung. Zuvor noch eine Musette von Jean Sibelius und da hören wir die Tapiola Sinfonietta.

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1: Er war der Sohn einer Sklavin und eines Plantagenbesitzers, Joseph Bologne de Saint-Georges, geboren 1745 in Guadeloupe. Er war außerdem einer der besten Geiger seiner Zeit und leitete in Paris das legendäre Orchester Concert de la Loge Olympique. Ein Zeitgenosse Mozarts war er, der abgesehen von seinem musikalischen Können auch mit Florett und Degen glänzte und während der Französischen Revolution ein Regiment von 1000 Soldaten aus den Kolonien befehligte. Aber wie klingt seine Musik? Gleich drei neue CDs mit seinen Werken geben die Antwort. Susanne Steher stellt das bisher umfangreichste Projekt zu seiner Musik vor. Das Bologne-Porträt von Théodime Langlois de Swart und der Opéra Royal.
2: War Joseph Bologne de Saint-Georges Mozart wirklich ähnlich? Dieses Violinkonzert ist richtig schwer zu spielen, mit seinen Doppelgriffen und Intervallsprüngen durch die Lagen. Und Bologne wollte, dass wir das mitbekommen. Als Virtuosentyp nimmt er Paganini, Wieniawski oder Sarasate vorweg. Im Vergleich dazu sind Mozarts Violinkonzerte ein Kinderspiel. Und Mozart wünschte sich sogar, dass es leicht klingt. Bologne dagegen setzt auf Brillanz. Der 30-jährige Théodime Langlois de Swart meistert den provozierend trickreichen Solopart mit unverhohlener Souveränität. Als Teufelsgeiger wird er bezeichnet. Man spürt seine Lust an der technischen Herausforderung. Der komponierende Chevalier de Saint-Georges war ein Alleskönner. Bologne konnte genauso gut ein Streichquartett schreiben, das nicht auf Prunk und Technik setzt. Im Quartett geht es um den gewitzten Konversationston, um einen Schlagabtausch der Argumente. Das verlangt den Interpreten schnelle Geistesgegenwart ab.

0: Aber auch für diese volkstümlichen Bourdon-Klänge haben Langlois, Desvarte und sein Ensemble aus dem Orchester das richtige Gespür. Sie spielen die vielen überraschenden Wendungen lustvoll aus und lassen den nötigen Raum für humorige Pointen. Bei dieser Edition lernt man Joseph Bologne von allen Seiten kennen. In dieser Tanzszene vermischt Bologne mit leichter Hand die verschiedenen Genres. Erst klingt es wie eine Chasse, eine französische Jagdmusik, wie sie damals groß in Mode war. Aber dann... Dann bringt er mit der Schellentrommel eine folkloristische Note ein. Alles fliegt schwerelos vorüber, mit einer Geste von weltmännischer Überlegenheit. Das Orchestre de l'Opéra Royal erweist sich hier als idealer Repräsentant der großen französischen Musikkultur, weshalb diese Edition nicht nur enormen Repertoirewert besitzt, sondern auch die interpretatorische Messlatte sehr hoch legt.
1: Susanne Stehr über die Porträtalben Joseph Bologne de Chevalier de Saint-Georges mit dem Orchestre Royal de l'Opéra, mit dem Teufelsgeiger Théodime Langlois Desvarte. Erschienen ist das Album beim Label Château de Versailles und hier haben wir noch eine Hörprobe. Tempo di Menuetto für Violine und Klavier B-Dur mit Théodime Langlois Desvarte, Violine, und Justin Taylor, Klavier.

Tempo di Menuetto für Violino und Klavier B-Dur von Joseph Bologne hier mit Theodim Langla de Swarte, so heißt er richtig, Violine und Justin Taylor, Klavier. 7.47 Uhr, MDR Klassik. Jetzt gibt's den Tanz am Morgen von Sergei Prokofjew mit HR Brass.

Der Tanz am Morgen aus dem Ballett Romeo und Julia von Sergei Prokofjew hier in einer Fassung von HR Brass gespielt. 7:50 Uhr, damit gleich bei uns die Klassik News.

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1: Der Luxemburgische Musikverband wird im nächsten Jahr gemeinsam mit der Philharmonie Luxemburg den 4. europäischen Wettbewerb für Blasorchester veranstalten. Daran teilnehmen können Blas- und Jugendorchester. Der Wettbewerb wird in zwei Schwierigkeitsstufen ausgetragen, Concert Division und National Division. Orchester, die nicht aus Luxemburg stammen, können sich ausschließlich in der höchsten Kategorie bewerben, da mitmachen. Anmeldeschluss ist der 15. Januar 2027. Die Regisseurin Elena Maria Artisi wird für ihre Inszenierung von Gaetano Donizettis Meisteroper Lucia di Lammermoor am Theater Altenburg-Gera mit dem renommierten Götz-Friedrich-Preis ausgezeichnet. Premiere feierte die Inszenierung am 24. Oktober 2025 im Großen Haus Gera und wurde ja von Publikum und Kritik gleichermaßen begeistert aufgenommen. Elena Maria Artisi erzählt das Werk aus der Perspektive der Titelfigur, die in einer von patriarchaler Welt ja isoliert wird. Die Inszenierung, die schlägt damit eine Brücke zu gesellschaftlichen Gegenwartsthemen, häusliche Gewalt oder die Debatte um Femizide. Ja, herzlichen Glückwunsch an Elena Maria Artisi für den renommierten Götz-Friedrich-Preis. Und das waren sie für heute, die Classic News.
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Die Ouvertüre zum Zauberstab der Jugend von Edward Elgar hier mit dem Ulster Orchestra aus Belfast. 7.55 Uhr, 5 vor 8. Das ist Musik von Johann Baptist Kramer, Rondo Allegretto. Der dritte Satz aus dem Klavierkonzert ist Dur. Und da hören wir Howard Charley als Solisten und der dirigiert vom Flügel aus die London Mozart Players, MDR Klassik. In der nächsten Stunde, da schauen wir unter anderem auch wieder in die heutigen Feuilletons.

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1: Um 8 Uhr mit Raik Steingasser. Die SPD will die geplanten Kürzungen von Familienministerin Karin Prien beim Unterhaltsvorschuss nicht mittragen. Die CDU-Ministerin will den Vorschuss für Alleinerziehende, wenn der andere Partner nicht zahlt, nur noch bis zum 15. Lebensjahr gewähren und nicht mehr bis 18. Der SPD-Kinderbeauftragte Truls Reichert sagte dem MDR, das würde Familien treffen, denen es finanziell besonders schlecht gehe. Die SPD könne dieser Kürzung nicht zustimmen. Reichert sprach sich auch dagegen aus, säumigen Vätern den Führerschein zu entziehen. Der sei die Voraussetzung für viele Jobs. Und nur mit einem Einkommen könnten Väter auch zahlen. Die Bundesregierung will die Tabaksteuer stärker erhöhen als bisher geplant. Wie das Redaktionsnetzwerk Deutschland unter Berufung auf das Bundesfinanzministerium berichtet, soll der Preis für eine Packung Zigaretten bis 2030 von aktuell rund 8 auf fast 12 Euro steigen. Das seien etwa 40 Cent mehr als kürzlich vom Bundeskabinett beschlossen. Auch die Steuer für Tabak, für selbstgedrehte Zigaretten, solle wegen der Haushaltslücke stärker angehoben werden. Die USA haben in der vergangenen Nacht erneut den Iran angegriffen. Im Visier waren Medienberichten zufolge Raketen und Flugabwehrsysteme sowie Boote der iranischen Revolutionsgarden. Das US-Militär erklärte, damit habe man die Fähigkeiten Teherans einschränken wollen, Handelsschiffe in der Straße von Hormus anzugreifen. Es war die vierte US-Angriffswelle gegen den Iran in Folge. Der Iran meldete seinerseits, er habe US-Militärziele in Jordanien, Kuwait und Bahrain angegriffen. Der gewaltsame Tod von 6 Menschen in einer Jugendhilfeeinrichtung im niedersächsischen Stade belastet Sozialarbeiter in Mitteldeutschland auch noch 2 Wochen nach der Tat. Fabian Löpelt von der zentralen Inobhutnahmestelle im Landkreis Sächsische Schweiz-Osterzgebirge sprach bei MDR aktuell von einer neuen Arbeitssituation. Man müsse sich nun mit der Gefahr für das eigene Leben auseinandersetzen. Bereits vor der Tat in Stade habe die Einrichtung ein neues Kameraüberwachungssystem erhalten. Außerdem sei Sicherheitspersonal im Haus und Mitarbeiter könnten psychologische Betreuung in Anspruch nehmen. Tennisprofi Alexander Zverev hat den ersten deutschen Wimbledon-Titel im Männereinzel seit 35 Jahren verpasst. Der Hamburger verlor das Finale in London gegen den Italiener Jannik Sinner in 4 Sätzen. Das waren die Nachrichten. Der Blick aufs Wetter, zunächst die aktuellen Temperaturen, derzeit fast überall wolkenlos. Nur in Görlitz bedeckt 17 Grad, sonst keine Wolken. Auf dem Brocken bei 16, Chemnitz 19, Dresden 18, Eisenach 16 Grad, Erfurt 18, Fichtelberg 15, Gera 19 Grad. Auch in Halle und Leipzig keine Wolken bei 18 Grad, Magdeburg 19, Meiningen 18 Grad. Heute gibt es verbreitet Sonne und Quellwolken, im Osten vorübergehend stärker bewölkt, überwiegend trocken, Höchstwerte 27 bis 32 Grad. Morgen heiter, zeitweise bewölkt, stellenweise Schauer und Gewitter, Höchstwerte 24 bis 30 Grad. Am Mittwoch reichlich Sonne, nur selten Schauer und Gewitter, es wird hochsommerlich warm. MDR-Verkehrsdienst, Vorsicht, auf der A4 Richtung Frankfurt zwischen Nora und Erfurt-Fieselbach befindet sich eine Ölspur. A9 Richtung Berlin zwischen Kreuz-Rippachtal und Leipzig-West 4 Kilometer Stau wegen Bergungsarbeiten. Hier dauert es eine halbe Stunde länger. A9 Richtung München zwischen Marktschorgast und Dreieck Bayreuth-Himmelkron 4 Kilometer stockender Verkehr plus 10 Minuten. Auf der B87 Naumburg-Ilmenau in Höhe der A4-Auffahrt Apolda Behinderungen nach einem Unfall. Die B101 Annaberg-Buchholz-Freiberg ist zwischen Großhartmannsdorf und dem Abzweig Müdesdorf in beiden Richtungen nach einem Unfall gesperrt. Geblitzt wird auf der A9 Richtung Berlin zwischen Halle und Bitterfeld-Wolfen und nochmal auf der A9, aber Richtung München, zwischen Niemeck und Kleinmarzehns. Soweit der MDR-Verkehrsdienst, die Zeit 8.04 Uhr.
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2: Mit Stefan Blattner im Studio, ich wünsche einen wunderschönen guten Morgen mit Musik von Arcangelo Corelli.

Ein Allegro von Arcangelo Corelli, gespielt vom English Concert und Trevor Pinnock, MDR Klassik. Wir haben Hochsommer und das ist auch Hochzeit für Sommermusiken unter freiem Himmel oder wie man so schön sagt, Open Air. Auch in großen Stadien. Dazu gleich mehr von unserem Feuilletonisten Wolfgang Schilling. Er hat die Kulturseiten der Zeitungen heute mal wieder quer gelesen und außerdem, ja, laden wir Sie natürlich auch wieder heute ein zum AD Radio Festival. Heute zu den Münchner Opernfestspielen. Im Prinzregententheater gibt's Händels Oper Alcina. Dazu gegen 8:45 mehr. Aber zunächst unser Blick in die heutigen Feuilletons nach dem Klavierstück von Franz Behr im Zigeunerlager heißt das, gespielt von Lars Roos.

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2: Let the music play. Das Feuilleton war unterwegs am Wochenende auf Stadiontour in München, Köln und Berlin, wo seit Deutschlands dunkelsten Jahren eine Waldbühne bespielt werden will. Als das Amphitheater im Berliner Westend nach einer Idee von Josef Goebbels 1936 am Olympiagelände eingeweiht wurde, war es für deutsche Singspiele gedacht, als Tingplatz der neuen germanischen Kultur, lässt uns die Tageszeitung Die Welt heute wissen. Als 1965 bei einem Konzert der Rolling Stones das Gestühl zertrümmert wurde, warnte die Generation, die einen ganzen Kontinent verwüstet hatte, vor dem Untergang des Abendlandes. Rockkonzerte, sagte Keith Richards, von den Rolling Stones seien halt wie Reichsparteitage. Ja, die Engländer, die dürfen so etwas. Am Sonnabend waren die Pet Shop Boys nun da und haben sich offenbar so richtig wohlgefühlt. Sie mochten immer auch die Riefenstahlschen Inszenierungen, schreibt Die Welt und berichtet, dass bei diesem Konzert nicht nur Prätentiöses und Pompöses, sondern auch das Totale und Totalitäre entladen wurde. Strichmännchen marschierten in Kolonnen auf den Videowänden, Suchscheinwerfer fanden nur zwei Musiker, einen schmunzelnden Sänger und daneben einen Stoiker am Synthesizer. Man trägt mal einen sicher feuerfesten, aluminiumbeschichteten Gestapo-Mantel und mal eine Mütze, wie man sie von Autokraten aus früheren Sowjetrepubliken kennt. Im Video wird geturnt, aber in freieren Figuren als in Leni Riefenstahls Olympia. Ein Triumph des Schillens, fasst die Tageszeitung Die Welt den Abend zusammen. Und großes Kino, auch in der Münchner Allianz Arena. Die Süddeutsche war vor Ort bei den einzigen beiden Deutschlandkonzerten der K-Pop-Band BTS aus Südkorea und hat dabei eine, wie wir lesen, Megamesse der Liebe erlebt. Der Abend ein Rausch, lesen wir, wenn man nur auch ein wenig Musik hätte hören können. Denn es war so, wie es früher bei den Beatles gewesen ist. Der Sound ging unter im ständigen Gekreisch der Fans, von denen sich die sieben Idole haben feiern lassen, anfangs offenbar ähnlich gewandet wie die beiden Herren von den Pet Shop Boys. Begonnen haben sie mit dicken Soldatenstiefeln, Militärelementen, langen Mänteln, Netzen und Nieten wie Steampunk-Piraten sahen sie aus, lesen wir. Später trug man bequeme Kleidung und zwei von ihnen werden dann auch noch mit den brandneuen FC Bayern-Trikots auf die Bühne treten. Ein echter PR-Streich natürlich. Das mit den Werbedeals läuft ganz anders als zu ihren Anfängen heute problemlos. Jedes Mitglied der Band ist Gesicht einer Luxusmarke, weiß die Süddeutsche. Das ist bei Wolfgang Niedecken anders. Der hat mit Bab am Wochenende ganz bodenständig sein 50-jähriges Bandjubiläum im ausverkauften Müngersdorfer Stadion des 1. FC Köln gefeiert. Da schaute selbst der Literaturchef der Frankfurter Allgemeinen vorbei, war im Gegensatz zum enthusiastischen Publikum um ihn herum aber offenbar etwas enttäuscht. Denn man kann nicht behaupten, dass Bab mit der Akustik des Stadionkastens zurechtkommt. Heimspiel klingt anders, schreibt Andreas Platthaus in der FAZ, was ja vielleicht auch damit zusammenhängt, dass außer Wolfgang Niedecken von der Urbesetzung der Band keiner mehr dabei ist. Man könnte es den demografischen Fachkräftemangel des deutschen Musikbusiness nennen. Und damit guten Tag.
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Und das war Musik von Joseph Haydn, entstanden im Jahr 1761, kurz nach seiner Ankunft in Esterhazy. Haydns erste Sinfonien für seinen neuen Dienstherrn Fürst Paul Anton Esterhazy, die sind eine Dreiergruppe mit dem Titel Morgen, Mittag und Nacht, vielleicht inspiriert durch den Fürsten Haydn, sollte etwas Programmatisches nach dem Vorbild von Vivaldis Vier Jahreszeiten schreiben. Ja, und das war das Finale aus dem Morgen der Sinfonie D-Dur, gespielt von der Academy of St. Martin in the Fields unter Neville Mariner. MDR Klassik, 8.18 Uhr, jetzt mit einem Stück von Fritz Kreisler und dann gibt's noch Musik von Joaquin Rodrigo. Guten Morgen!

Das historische Symphonieorchester unter Maximiliano war das mit Paspier aus der Soleriana von Joaquin Rodrigo und der nahm sich hier den großen Antonio Soler zum Vorbild. 8:23 Uhr, MDR Klassik, der Hochsommer hat uns fest im Griff und ja, die Ferienkinder wird's freuen. Badewetter auch heute. Wir schauen gleich auf Wetter und Verkehr. Das ist Musik von François Devienne. Solistische Flöte, hier gespielt von Andras Adorian, dazu das Münchner Kammerorchester Allegro. Der erste Satz aus dem Flötenkonzert Nummer 9 E-Moll von François Devienne, MDR Klassik. Schön, dass wir Sie in den Montag, in die neue Woche hinein begleiten dürfen.

0: Andras Odorian, Flöte und das Münchner Kammerorchester unter Hans Stadelmeier. Das war der erste Satz aus dem Flötenkonzert Nummer 9, E-Moll von François Devien. Damit 8.30 Uhr, 8:30.
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0: Heute Sonne und Quellwolken im Osten, auch längere Zeit stark bewölkt, aber meist trocken, erst am Abend im Eichsfeld und der Altmark Schauer und Gewitter möglich und heiß. 27 bis 32 Grad. Morgen im Norden Sachsen-Anhalts die meiste Sonne und trocken, sonst gibt es einen Durchzug dichter Wolkenfelder. Stellenweise kann es Schauer und Gewitter geben, 25 bis 30 Grad. Am Mittwoch und Donnerstag weiter hochsommerlich warm mit Sonne und nur selten Schauer oder Gewitter. Der MDR-Verkehrsdienst mit diesen Meldungen. Vorsicht auf der A4 Richtung Frankfurt zwischen Nora und Erfurt-Fieselbach. Öl auf der Fahrspur. A9 Richtung Berlin zwischen Kreuz Rippachtal und Leipzig-West. 4 Kilometer Stau wegen Bergungsarbeiten. Hier müssen Sie eine halbe Stunde länger einplanen. Vorsicht auf der A9 Richtung Berlin zwischen Leipzig-West und Großkugel. Da liegen Metallteile auf der Fahrbahn. A9 Richtung München zwischen Markt Schorgast und Dreieck Bayreuth-Kulmbach. 4 Kilometer stockender Verkehr plus 10 Minuten. Vorsicht auf der B2 Gera Richtung Hof zwischen Donner und A4 Auffahrt Gera. Ein totes Reh auf der Fahrbahn. Und die B101 Annaberg-Buchholz-Freiberg ist zwischen Großhartmannsdorf und Abzweig Müdesdorf in beiden Richtungen nach einem Unfall gesperrt. Geblitzt wird. Auf der A4 Richtung Görlitz am Dreieck Dresden-Nord, auf der A9 Richtung Berlin zwischen Halle und Bitterfeld-Wolfen und ein Blitzer auf der A9 Richtung München zwischen Limeck und Kleinmarzins. Soweit der MDR-Verkehrsdienst. Fahren Sie vorsichtig.
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0: Polen porträtiert hier von Moritz Moszkowski aus aller Herren Länder, das Opus 23, hier gespielt vom polnischen Rundfunksinfonieorchester Katowice. 8.36 Uhr.
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0: Da hören wir jetzt einen Walzer von Robert Volkmann, geboren 1815 in Lommatzsch bei Meißen, gestorben im Oktober 1883 in Pest, also ein Stadtteil von Budapest, damals noch nicht zusammengeschlossen. Volkmann, Sohn eines Kantors, schon in seiner Kindheit ist er mit Musik vertraut worden. Er hielt Gesang, Klavier, Orgel, Violin und Cellounterricht in Freiberg, in Leipzig. Dann ging es für ihn an die Prager Musikschule und schließlich nach Budapest. Da war er Privatlehrer, Korrespondent der Allgemeinen Wiener Musikzeitung und auch erste Erfolge als Komponist hatte er dann. Seinen Wechsel nach Wien war weniger erfolgreich, also ging er dann wieder zurück nach Budapest. 1875 wurde Volkmann dort Professor für Komposition an der Landesakademie in Budapest und diese Stelle hatte er dann bis zu seinem Tod im Oktober 1883 inne. Und wir hören von Robert Volkmann jetzt einen Walzer, gespielt von der Hamburger Kammerata unter Max Pommer.

Ein romantischer Walzer von Robert Volkmann war das, gespielt von der Kamerata aus Hamburg. 8.40 Uhr und gleich wollen wir auf den Radioabend schauen. Zuvor gibt's noch ein Contredanse von Georges Rabol, gespielt von Manuel Sommel-Robredo.

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1: 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Die Handlung Ruggiero ist auf einer verzauberten Insel in die Netze der hinterlistigen Magierin Alcina gegangen und deren Verführungskünsten erlegen, bis seine Verlobte Bradamante ihm die Augen öffnet und ihn schließlich zurückgewinnt, woraufhin Alcina untergeht. Die Titelfigur hat ganz unterschiedliche Facetten, ihre Abgründe, und gerade durch den Aspekt des männermordenden Vamps ist Alcina eine Art Urahnen vieler Frauengestalten. Die Alcina hören Sie heute Abend mit der Sopranistin Janine de Bic. Ja, wie fühlt sie sich in der Rolle der Alcina?
2: Yes, I feel very comfortable in the role.
3: Ja, ich fühle mich stimmlich sehr wohl in dieser Rolle. 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

Und das war sie hier nochmal zu erleben, die aus Trinidad und Tobago stammende Sopranistin Janie de Beek. Hier sang sie die Morgana aus dem Drama Per Musica L'Isola d'Alcina von Riccardo Broschi. Und heute singt sie die Titelpartie, die Alcina, in Händels Oper Alcina. Live sind sie zeitversetzt dabei bei den Opernfestspielen der Münchner im Prinzregententheater. Händels Oper Alcina, 20:03 Uhr geht's los. Die Zeit jetzt, 8:49 Uhr.

0: Pull it. Nein, das war ein Satz aus einem Quintett F-Dur von Luigi Boccherini mit Michael Faust Flöte und dem Aurin-Quartett. 8:53 Uhr.
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0: Und jetzt kommen wir zu Paulette, so heißt eine Komposition von Louis Philipson. Der spielt hier am Klavier, dazu das MDR-Sinfonieorchester unter Ben Palmer.

Proletta, ein Stück von Louis Philippson, der spielte hier am Klavier. Dazu das MDR-Sinfonieorchester unter Ben Palmer. 8.56 Uhr, in 4 Minuten die 9 Uhr Nachrichten. Ja, und in der nächsten Stunde kommt bei uns Julien Chavat zu Wort. Er wird Generalintendant des Theaters in Essen, der Oper in Essen. Noch ist er Generalintendant des Theaters Magdeburg. Julien Chavat, ein großer Wechsel in Magdeburg, ein großer Umbruch, was das bedeutet. Auch das Schauspiel muss einen Verlust beklagen. Julien Chavat, er kommt zu Wort in einer guten Viertelstunde hier bei MDR Klassik. Und bis zu den Nachrichten haben wir hier noch Musik von Johann Gottlieb Graun, gespielt von den Virtuosi Saxonier.

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1: Um 9 Uhr mit Raik Steingasser. Im EU-Parlament wächst die Kritik an der geplanten Neuregelung der Fördermittelvergabe. Die EU-Kommission hat vorgeschlagen, nicht mehr direkt mit den Regionen zu verhandeln, sondern nur noch mit den nationalen Regierungen. Sie erhofft sich davon weniger Bürokratie und schnellere Verfahren. Die Grünen-EU-Abgeordnete Anna Cavazzini sagte dem MDR, man sei bisher gut damit gefahren, nicht alles über die Hauptstädte laufen zu lassen. Es bestehe die Sorge, dass die Regierungen sich das Geld nehmen und die Regionen leer ausgingen. Die Bundesregierung will die Tabaksteuer stärker erhöhen als bisher geplant. Wie das Redaktionsnetzwerk Deutschland unter Berufung auf das Bundesfinanzministerium berichtet, soll der Preis für eine Packung Zigaretten bis 2030 von aktuell rund 8 auf fast 12 Euro steigen. Das seien etwa 40 Cent mehr als kürzlich vom Bundeskabinett beschlossen. Auch die Steuer für Tabak für selbstgedrehte Zigaretten solle wegen der Haushaltslücke stärker angehoben werden. Die SPD will die geplanten Kürzungen von Familienministerin Karin Prien beim Unterhaltsvorschuss nicht mittragen. Die CDU-Ministerin will den Vorschuss für Alleinerziehende, wenn der andere Partner nicht zahlt, nur noch bis zum 15. Lebensjahr gewähren und nicht mehr bis 18. Der SPD-Kinderbeauftragte Truls Reichert sagte dem MDR, das würde Familien treffen, denen es finanziell besonders schlecht gehe. Die SPD könne dieser Kürzung nicht zustimmen. Reichert sprach sich auch dagegen aus, säumigen Vätern den Führerschein zu entziehen. Der sei die Voraussetzung für viele Jobs und nur mit einem Einkommen könnten Väter auch zahlen. Bei ukrainischen Drohnenangriffen sind nahe der russischen Hauptstadt Moskau mindestens 3 Menschen getötet worden. Nach Angaben des örtlichen Gouverneurs wurden 5 Menschen verletzt. In der Stadt Istra seien Brände ausgebrochen. Auch aus der südrussischen Region Stawropol wurden Drohnenangriffe gemeldet. Die USA haben in der vergangenen Nacht erneut den Iran angegriffen. Im Visier waren Medienberichten zufolge Raketen und Flugabwehrsysteme sowie Boote der iranischen Revolutionsgarden. Das US-Militär erklärte, damit habe man die Fähigkeiten Teherans einschränken wollen, Handelsschiffe in der Straße von Hormus anzugreifen. Der Iran meldete seinerseits, er habe US-Militärziele in Jordanien, Kuwait und Bahrain angegriffen. Das waren die Nachrichten. Das Wetter. Zunächst der Blick auf die Temperaturen von 8 Uhr, Brockenwolken nur 17. Auch sonst überall keine Wolken oder fast wolkenlos in Chemnitz bei 20, Dresden 19, Eisenach 19 Grad. Erfurt 20, Fichteberg 16 Grad, Gera 20, Görlitz 19, Halle 20 Grad, Leipzig 21, Magdeburg und Meiningen wolkenlos 22 Grad. Heute gibt es verbreitet Sonne und Quellwolken, im Osten vorübergehend stärker bewölkt, überwiegend trocken, Höchstwerte 27 bis 32 Grad. In der Nacht in Sachsen-Anhalt und Thüringen einzelne Schauer und Gewitter möglich, Tiefstwerte 19 bis 14 Grad. Morgen Richtung Altmark häufig Sonne und trocken, sonst zeitweise mehr Wolken und stellenweise Schauer und Gewitter, Höchstwerte dann 24 bis 30 Grad. Am Mittwoch reichlich Sonne, nur selten Schauer und Gewitter, es wird hochsommerlich warm. MDR-Verkehrsdienst, Vorsicht auf der A2 Richtung Hannover zwischen Peine und Hämeler Wald befindet sich eine ungesicherte Unfallstelle. Vorsicht auf der A4 Richtung Dresden zwischen Gotha-Boxberg und Gotha liegen Metallteile auf der linken und mittleren Fahrspur. A9 Richtung Berlin zwischen Bad Dürrenberg und Leipzig-West ist die rechte Fahrspur wegen Bergungsarbeiten gesperrt. A9 Richtung München zwischen Markt Schorgast und dem Dreieck Bayreuth-Kulmbach 4 Kilometer stockender Verkehr. A72 Richtung Hof zwischen Chemnitz-Rottluff und Stolberg-Nord 4 Kilometer stockender Verkehr. Die B101 Annaberg-Buchholz-Freiberg ist zwischen Großhartmannsdorf und dem Abzweig Müdesdorf in beiden Richtungen nach einem Unfall gesperrt. Geblitzt wird auf der A4 Richtung Görlitz am Dreieck Dresden-Nord. Auf der A9 Richtung Berlin zwischen Halle und Bitterfeld-Wolfen. Und nochmal auf der A9 Richtung München zwischen Niemeck und Kleinmarzehns. Soweit der MDR-Verkehrsdienst, die Zeit 9.04 Uhr.
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2: Noch eine Stunde mit Stefan Blattner im Studio. Ich grüße Sie mit Musik von André Ernest Modest Grétry. Guten Morgen.

Einer der Dans Villageoise von André Ernest Modest Gretry, gespielt vom Orchester de Liège unter Paul Strauss. MDR Klassik, 6:09. Gleich schauen wir nach Magdeburg. Da ist Julien Chavard Generalintendant des Theaters Magdeburg noch. Er wechselt eher an die Oper in Essen. Was Julien Chavard zum Wechsel sagt und wie es weitergehen soll in Magdeburg, dazu gleich mehr bei uns nach Musik von Arnold Becks.

0: Der Tanz im Sonnenschein aus den drei Stücken für kleines Orchester von Arnold Bax, gespielt vom English Chamber Orchestra unter Geoffrey Tate. 9:11.
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0: Ende letzter Woche wurde bekannt, dass der Generalintendant des Theaters Magdeburg, Julien Chavard, ab 2028 an die Oper Essen wechseln wird. Er übernimmt den Posten als neuer Opernintendant im Essener Aalto-Theater und wird Chef der Essener Philharmoniker. Eine Nachricht, die viele Magdeburger überraschen wird, denn er ist ja seit der Spielzeit 2022-23 dort im Amt und sein Vertrag wurde vor einem Jahr bis 2032 verlängert. Auch hatte das Magdeburger Schauspieldirektoren-Trio vor wenigen Monaten bekannt gegeben, dass es mit der kommenden Spielzeit nach Leipzig wechselt. Also viel Unruhe aktuell am Theater Magdeburg, das gerade erst mit der erstmaligen Einladung zum Berliner Theatertreffen ja und auch durch weitere Auszeichnungen bundesweit Aufmerksamkeit bekommen hat. Fragen wir nach bei Julien Chavard. International mutig und vielfach ausgezeichnet. So kann man vielleicht die Bilanz des Magdeburger Theaters gerade auch unter seiner Intendanz bezeichnen. Jetzt will er gehen. Warum?
2: Ich möchte nicht gehen, auf keinen Fall. Es ist aber so, dass mir eine neue Mission vorgeschlagen wurde. Die Mission, das Alto Musiktheater und die Essener Philharmoniker in die zukünftige künstlerische Leitung zu geben, ab 2028, also in 2 Jahren. Ich habe da mit einer Findungskommission gesprochen. Wir haben uns über mögliche Spielpläne ausgetauscht, über mögliche Pläne. Und dann habe ich für mich entschieden, das ist der richtige Schritt für mich und werde diese Stelle in Anspruch nehmen. Ich werde Magdeburg in 2 Jahren verlassen. Es wird mir sehr schwer fallen, denn ich habe in Magdeburg eine große Theaterfamilie gegründet und miterlebt und ich habe mit tollen, tollen Menschen gearbeitet und werde das auch in den nächsten 2 Jahren machen. Wir haben Erfolge gehabt, wir sind sehr gut in der Auslastung und so weiter und so fort. Es kommt jetzt aber einen anderen Zug und ich möchte jetzt in diesem Zug einsteigen.
0: Tja, wie ist dieser Zug denn ausgestattet oder was fehlte vielleicht in Magdeburg?
2: Ich glaube nicht, dass es geht um das. Also es ist klar, das Theater im Essen hat eine große Tradition, eine große Verbindung mit anderen Häusern. Es haben hier zahlreiche wichtige Künstler und Künstlerinnen gearbeitet in den letzten Jahren. Ich finde die Region auch ganz spannend. Wie ich das in Magdeburg gemacht habe, freue ich mich auch, sowas mit einer neuen Region, mit einer neuen Stadt, sage ich mal, fündig zu machen. Das ist für mich alle so, sage ich mal, neue Türe, die sich öffnet. Es ist jetzt aber nicht ein Vergleich zwischen Essen und Magdeburg, sondern was ist jetzt die Mission für die zukünftigen Jahre?
0: Ich habe es vorhin schon gesagt, das Schauspieldirektoren-Trio, das er mit Beginn seines Amts mit nach Magdeburg geholt hat, das gab vor ein paar Monaten bekannt, dass es nach Leipzig wechseln wird. Nun geht auch der Intendant. Ist das nicht ein bisschen heftig, gerade jetzt, wenn man so erfolgreich war?
2: Ich glaube nicht, denn wir gehen nicht zeitgleich. Die Schauspielleitung wechselt in einem Jahr. Ich würde dann in 2 Jahren wechseln. Wir haben gerade eine neue Schauspielleitung ernannt. Also ich glaube, es wäre vielleicht schwieriger geworden, hätten wir gleichzeitig gewechselt. Aber ich glaube, mit dieser starken Zeitunterschied werden wir uns schon deren richtigen Weg finden.
0: Julien Chavard sagte vor seiner zweiten Amtszeit, dass er Magdeburg als Sprungbrett für junge Künstler und Künstlerinnen entwickeln will. Ist ihm das vielleicht zu gut gelungen?
2: Sie müssten dann mit den Entscheidungsträger oder Trägerinnen in Essen reden, aber ich sehe das schon so, dass man auch einen Erfolg abkauft, dass man schon, das war auch für die Schauspielleitung bestimmt ein Erfolgsfaktor sozusagen für deren Ernennung. Es ist klar, dass Magdeburg eine riesige Aufmerksamkeit auf sich gebracht hat, dass man, sage ich mal, von einer Punkt A zum Punkt B erfolgreich gegangen bin und das ist vermutlich bestimmt, sage ich mal, ein Vorteil für mich gewesen. Das ist ganz klar, ja.
0: Und wie wird es jetzt weitergehen? Was sind die nächsten Schritte?
2: Also die nächsten Schritte sind also von mich nicht steuerbar, weil es betrifft die Nachfolge in Magdeburg. Das ist eine Angelegenheit der Stadt. Also da wird sich die Stadt sozusagen ein Verfahren bestimmen müssen, in Begleitung von der Verwaltungsdirektorin Bettina Pesch, die das Haus seit 10 Jahren sehr gut begleitet. Also die Nachfolge wird organisiert. Die Nachfolge hat dann 2 Jahre Vorlaufzeit. Und das ist genau die gleichen Bedingungen, die ich hatte, als ich angefangen habe, vor 6 Jahren, als ich ernannt wurde. Und dann parallel gibt es für mich auf der persönlichen Ebene 2 nächsten spannenden Jahren, wo ich natürlich meinen Hauptfokus in Magdeburg weiter pflege, aber wo ich muss, sage ich mal, ab und zu schon für die Vorarbeit manchmal in Essen vor Ort sein, genau.
0: Sagt Julien Chavard. Er wird ab 2028 als Intendant an die Oper Essen wechseln. Bis dahin ist er aber noch der Generalintendant des Theaters Magdeburg. Sie sind bei MDR Klassik, 9:17 Uhr. Jetzt gibt's Musik von Friedrich Ernst Fesker.

von Magdeburg war gerade die Rede bei uns und das war Musik eines uns, der Stadt Magdeburg, Friedrich Ernst Fesca. Menuetto Allegro, der dritte Satz aus der Sinfonie Nummer 1 S-Dur, hier gespielt von der NDR Radio Philharmonie. 9.20 Uhr MDR Klassik am Montagmorgen. Ja, am Wochenende, ich durfte wandern im schönen Thüringer Wald und die Wiesen, wunderbar viele Schmetterlinge unterwegs und die Natur ist ja wirklich eine Pracht auch gerade. Musikalisch auch bebildert hier Schmetterlinge von Moritz Rosenthal, gespielt am Klavier von Josef Moog.

Schmetterlinge von Moritz Rosenthal. Josef Moog am Klavier ließ sie hier flattern. MDR Klassik 9:23. Wir wechseln zur Renaissance-Musik. Ein Stück von John Dowland, ein Lautenstück aus dem Jahr 1610 bei uns, auf einer Gitarre gespielt von Christoph Denoth.

Levancar, die Gewinner, hieß dieses Stück von Johann Joseph Fuchs Galante. Unterhaltung hier zuletzt mit Le Passion de l'Arne. MDR Classic, 9.26 Uhr, der Hochsommer. Er ist ein fester Gesell, hochsommerlich geht's auch durch die Woche. Wir schauen gleich aufs aktuelle Wetter, dazu natürlich auch die Verkehrsmeldungen. Und das ist Musik von Johann Christian Fischer. Rondo Allegro aus dem Oboen-Konzert Nummer 2 ist Dur mit Michael Niesemann und der Kölner Akademie.

0: 9.30 Uhr ist es, 9:30.
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0: Wolken aktuell im Osten zwischen Spree und Neiße, sonst jede Menge Sonne. Tagsüber heute Sonne und Quellwolken. Im Osten noch längere Zeit stark bewölkt. Überwiegend trocken, erst zum Abend im Eichsfeld und der Altmark Schauer und Gewitter möglich und warm bis heiß. 27 bis 32 Grad. Morgen im Norden von Sachsen-Anhalt die meiste Sonne und trocken, sonst zur Sonne immer mal auch paar dichte Wolkenfelder. Stellenweise kann es Schauer und Gewitter geben, 25 bis 30 Grad. Am Mittwoch und Donnerstag weiter hochsommerlich warm mit Sonne, nur selten Schauer oder Gewitter. Der MDR-Verkehrsdienst mit diesen Meldungen. A2 Richtung Hannover zwischen Peine und Helmeler Wald, 5 Kilometer Stau und stockender Verkehr nach einem Unfall, 20 Minuten Verzögerung. A9 Richtung Berlin zwischen Bad Dürrenberg und Leipzig-West ist die rechte Fahrspur wegen Bergungsarbeiten gesperrt. A9 Richtung München zwischen Markt Schorgast und dem Dreieck Bayreuth-Kulmbach. 4 Kilometer stockender Verkehr plus 10 Minuten. A72 Richtung Hof zwischen Chemnitz-Rottluff und Chemnitz-Süd. 3 Kilometer stockender Verkehr nach einem Unfall. B101 Annaberg-Buchholz-Freiberg. Die Bundesstraße ist zwischen Großhartmannsdorf und dem Abzweig Müdesdorf in beiden Richtungen nach einem Unfall gesperrt. Und geblitzt wird auf der A4 Frankfurt Richtung Dresden zwischen Hermsdorf-Ost und Rüdersdorf, auf der A4 Richtung Görlitz am Dreieck Dresden-Nord, auf der A9 Richtung Berlin zwischen Halle und Bitterfeld-Wolfen und A9 Richtung München ein Blitzer zwischen Niemegk und Kleinmarzehns. Das war's vom Verkehrsdienst. Ihnen unterwegs eine gute und sichere Fahrt.
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Allegro, der vierte Satz aus dem Konzert C-Dur von Enrico Albicastro hier, sehr klangsinnlich gespielt, vom Collegium Marianum und dem Collegium 1704. MDR Klassik, 9.34 Uhr. Jetzt ein Tanz aus der Oper Samson und Dalila von Camille Saint-Saëns, bearbeitet für Blasorchester, gespielt von der Band of the Royal Air Force College unter June Merkel.

Die Tarantella, die Nummer 6 aus den 6 Stücken für Violine und Klavier von Pauline Viardot-Garcia, hier mit Cello und Streichorchester, gespielt von Rafaela Grommes und den Festivalstreichern aus Luzern. 9.40 Uhr, damit gleich bei uns der Blick in die Geschichte. Zuvor noch Musik von Johann Christoph Friedrich Bach, das ist der Bückeburger Bach, Allegro, der erste Satz aus der Sinfonie Es-Dur. Wir hören das neue Bachische Kollegium Musicum Leipzig unter Burkhard Kletzner.

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1: Da schauen wir jetzt 90 Jahre zurück. Am 13. Juli 1936 wurde der spanische Oppositionsführer Soletto ermordet. Die Tat gilt als unmittelbarer Auslöser für den spanischen Bürgerkrieg. Reinhard Bartusch mit dem Blick in die Geschichte.
2: Spanien ist in den 1930er Jahren ein zerrissenes Land. Zwei Regierungen hat die Zweite Republik seit ihrer Gründung 1931 schon verschlissen. Da gewinnt im Februar 1936 die linksgerichtete Volksfront die Parlamentswahl. Auf die Barrikaden lautet ihr Schlachtruf. Die politisch motivierte Gewalt im Land fordert mittlerweile hunderte Tote. Und an diesem 13. Juli trifft es den Oppositionsführer im spanischen Parlament, José Calvo Sotelo. Republiktreue Polizisten und linke Milizionäre machen sich in den frühen Morgenstunden auf den Weg. Sie wollen Rache nehmen für die Ermordung eines Kameraden durch rechte Attentäter einen Tag zuvor. Calvo Sotelo wird in Gewahrsam genommen und während der Fahrt im Transporter Nummer 17 mit zwei Kopfschüssen von hinten ermordet. Den Leichnam legen die Täter in einer Halle des Madrider Ostfriedhofs ab. Der Schock in Spanien ist groß, auch in Teilen der politischen Mitte. Und das, obwohl Calvo Sotelo nicht weniger als die Demokratie abschaffen wollte, wie hier im Wahlkampf 1933.
3: Angesichts der Gefahr, dass Spanien in 1000 Stücke auseinanderbricht, verkünden wir, dass wir wissen werden, darauf zu reagieren. Wir sind interessiert, ins Parlament zu kommen, nicht um es zu stützen, sondern um es bei unserem Auszug zum Einsturz zu bringen.
2: Krieg führen gegen die Demokratie.

0: unseres Patriotismus, getränkt mit dem Blut der Märtyrer, wird reiche Ernte hervorbringen, die wir auf dem Altar des Vaterlandes niederlegen werden.
1: Auf freie Wahlen wird die spanische Bevölkerung über 40 Jahre warten müssen. Ein Monument an der Plaza de Castilla in Madrid erinnert bis heute an José Calvo Sotelo, Märtyrer für die einen, Feind der Republik für die anderen. Getötet durch ein Attentat am 13. Juli 1936, heute vor 90 Jahren.

Das war der zweite Satz Allegro aus der amerikanischen Suite von Antonín Dvořák, bei uns gespielt vom Turku Festival Orchestra. MDR Klassik ist ein Klavierstück von Edward MacDowell, gespielt von James Barbagallo.

Und das war noch ein Stück Filmmusik von Russell E. Garcia, gespielt vom Philharmonischen Orchester Prag. Und das war der Montagmorgen bei MDR Klassik. Tschüss, sage ich, mit Musik von Eduard Frank, gespielt vom Rundfunksinfonieorchester Saarbrücken. Ich bin Stefan Blattner. Kommen Sie gut in die Woche. Tschüss, machen Sie es gut.

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2: Um 10 Uhr mit Raik Steingasser. Im EU-Parlament wächst die Kritik an der geplanten Neuregelung der Fördermittelvergabe. Die EU-Kommission hat vorgeschlagen, nicht mehr direkt mit den Regionen zu verhandeln, sondern nur noch mit den nationalen Regierungen. Sie erhofft sich davon weniger Bürokratie und schnellere Verfahren. Die Grünen-EU-Abgeordnete Anna Cavazzini sagte dem MDR, man sei bisher gut damit gefahren, nicht alles über die Hauptstädte laufen zu lassen. Es bestehe die Sorge, dass die Regierungen sich das Geld nehmen und die Regionen leer ausgingen. Der Verband der Alleinerziehenden hat die geplanten Kürzungen beim Unterhaltsvorschuss als inakzeptabel bezeichnet. Bundesvorsitzende Daniela Jaspers sagte dem MDR, beim Tankrabatt habe der Staat 1,6 Milliarden Euro mit der Gießkanne verteilt. Es sei schwierig zu akzeptieren, dass das möglich sei und auf der anderen Seite bei den Alleinerziehenden gespart werden solle. Das sei die Gruppe, die ohnehin schon am meisten von Armut bedroht sei. Der SPD-Kinderbeauftragte Truls Reichert kündigte an, die Kürzungen nicht mitzutragen. Familienministerin Karin Prien will, dass der Unterhaltsvorschuss nur noch bis zum 16. Geburtstag eines Kindes gezahlt wird. Bei ukrainischen Drohnenangriffen sind nahe der russischen Hauptstadt Moskau mindestens 3 Menschen getötet worden. Nach Angaben des örtlichen Gouverneurs brachen in der Stadt Istra Brände aus. Eine weitere Tote wurde aus der westrussischen Region Belgorod gemeldet. In der Region Stavropol verursachten Drohnen Feuer in einem Industriegebiet. In Deutschland wird ein zweiter US-amerikanischer Ebola-Patient behandelt. Das Bundesgesundheitsministerium erklärte, die Person sei in der Nacht auf dem Flughafen Frankfurt gelandet und ins Klinikum gebracht worden. Sie habe für eine Hilfsorganisation in der Demokratischen Republik Kongo gearbeitet und sei positiv auf das Bundibugyo-Virus getestet worden. Ob es sich um einen Mann oder eine Frau handelt, wurde nicht mitgeteilt. Der aus Jurassic Park bekannte neuseeländische Schauspieler Sam Neill ist tot. Nach Angaben seiner Familie starb er im Alter von 78 Jahren in Australien. Neill spielte 1993 in Steven Spielbergs Jurassic Park erstmals die Rolle des Dr. Alan Grant, später dann auch in den anderen beiden Jurassic-Filmen. 2023 hatte der Schauspieler eine Leukämieerkrankung öffentlich gemacht. Das waren die Nachrichten. Der Blick aufs Wetter, zunächst die Temperaturen. Und zwar die von 9 Uhr, Borken, wolkenlos 18 Grad, auch sonst überall keine Wolken, in Chemnitz bei 21, Dresden ebenso, Eisenach 22, Erfurt 21 Grad, Fichtelberg 17, Gera 22, Görlitz 19 Grad, Halle und Leipzig 22 Grad und auch in Magdeburg und Meiningen keine Wolken bei 23 Grad. Heute gibt es verbreitet Sonne und Quellwolken, im Osten vorübergehend stärker bewölkt, überwiegend trocken, Höchstwerte 27 bis 32 Grad. In der Nacht in Sachsen-Anhalt und Thüringen einzelne Schauer und Gewitter, Tiefstwerte 19 bis 14 Grad. Morgen Richtung Altmark häufig Sonne und trocken, sonst zeitweise mehr Wolken und stellenweise Schauer und Gewitter, Höchstwerte dann 24 bis 30 Grad. Am Mittwoch reichlich Sonne, nur selten Schauer und Gewitter, es wird hochsommerlich warm. MDR aktuell Verkehrsdienst. A2 Richtung Hannover, zwischen Peine und Hämeler Wald. 4 Kilometer Stau nach einem Unfall. Hier dauert es 20 Minuten länger. A9 Richtung München, zwischen Markt Schorgast und Dreieck Bayreuth-Kulmbach. 2 Kilometer Stau wegen Bauarbeiten. Die B101 Annaberg-Buchholz-Freiberg ist zwischen Großhartmannsdorf und dem Abzweig Müdesdorf in beiden Richtungen nach einem Unfall gesperrt. Geblitzt wird auf der A4 Frankfurt Richtung Dresden zwischen Hermsdorf Ost und Rüdersdorf. Auf der A4 Richtung Görlitz am Dreieck Dresden-Nord. Auf der A9 Richtung Berlin zwischen Halle und Bitterfeld-Wolfen. Und geblitzt wird auch auf der A9 Richtung München zwischen Niemegk und Kleinmarzehns. Soweit der MDR-Verkehrsdienst. Die Zeit 10.04 Uhr.
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1: Um 11 Uhr mit Raik Steingasser. Experten der EU-Kommission haben sich für ein Social-Media-Verbot in der EU für Kinder unter 13 Jahren ausgesprochen. Das Gremium erklärte darüber hinaus, seien Beschränkungen für ältere Jugendliche denkbar, wenn Online-Dienste sie nicht vor Suchtgefahren, Gewaltdarstellungen und Hassrede schützten. Entsprechende Empfehlungen wurden von den Experten heute an Kommissionspräsidentin Ursula von der Leyen übergeben. Diese erklärte, die Kommission werde im Sommer einen Gesetzesvorschlag vorlegen. Im EU-Parlament wächst die Kritik an der geplanten Neuregelung der Fördermittelvergabe. Die EU-Kommission hat vorgeschlagen, nicht mehr direkt mit den Regionen zu verhandeln, sondern nur noch mit den nationalen Regierungen. Sie erhofft sich davon weniger Bürokratie und schnellere Verfahren. Die Grünen-EU-Abgeordnete Anna Cavazzini sagte dem MDR, man sei bisher gut damit gefahren, nicht alles über die Hauptstädte laufen zu lassen. Es bestehe die Sorge, dass die Regierungen sich das Geld nehmen und die Regionen leer ausgingen. Bundesaußenminister Johann Wadephul hat die USA und den Iran nach neuen gegenseitigen Angriffen zu direkten Gesprächen aufgefordert. Vor einem EU-Außenministertreffen in Brüssel sagte er, beide Seiten müssten jetzt schnell an den Verhandlungstisch zurückkehren. Wadephul forderte zugleich den Iran auf, die Angriffe auf die Straße von Hormuz zu stoppen. Im Spreewald müssen Paddler derzeit mit Einschränkungen rechnen. Das Land Brandenburg hat wegen des Eichenprozessionsspinners etwa die Hälfte der schiffbaren Flächen im Unterspreewald vorübergehend gesperrt. Besucher sollen so vor Gesundheitsgefahren durch die giftigen Brennhaare der Raupe geschützt werden. Diese können starke Hautreizungen, Augenreizungen oder Husten auslösen. Der aus Jurassic Park bekannte neuseeländische Schauspieler Sam Neill ist tot. Nach Angaben seiner Familie starb er im Alter von 78 Jahren in Australien. Neill spielte 1993 in Steven Spielbergs Jurassic Park erstmals die Rolle des Dr. Alan Grant, später dann auch in den anderen beiden Jurassic Park-Filmen. 2023 hatte der Schauspieler eine Leukämieerkrankung öffentlich gemacht. Das waren die Nachrichten. Der Blick aufs Wetter. Zunächst die Temperaturen von 10 Uhr. Borken wolkenlos 18 Grad, auch sonst keine Wolken in Chemnitz bei 22 Grad, Dresden 22, Eisenach und Erfurt 23 Grad. Fichtelberg 18 Grad, Gera 23, Görlitz 20, Halle und Wittenberg 24 Grad. Leipzig 24, Magdeburg und Meiningen 25 Grad. Heute gibt es verbreitet Sonne und Quellwolken, im Osten vorübergehend starker bewölkt, überwiegend trocken. Höchstwerte 27 bis 32 Grad. In der Nacht in Sachsen-Anhalt und Thüringen einzelne Schauer und Gewitter. Tiefstwerte dann 19 bis 14 Grad. Morgen Richtung Altmark häufig Sonne und trocken. Sonst zeitweise mehr Wolken und stellenweise Schauer und Gewitter. Bei Höchstwerten zwischen 24 und 30 Grad. Am Mittwoch reichlich Sonne, nur selten Schauer und Gewitter. Es wird hochsommerlich warm. MDR Verkehrsdienst. A2 Richtung Hannover, zwischen Peine und Hämeler Wald, 6 Kilometer stockender Verkehr. Hier dauert es eine Viertelstunde länger. A9 Richtung München, zwischen Markt Schorgast und Dreieck Bayreuth-Kulmbach, 3 Kilometer Stau wegen Bauarbeiten, plus 15 Minuten. A72 Richtung Hof, zwischen Reichenbach und Treuen, steht ein defekter LKW auf der rechten Fahrspur. Die B101 Annaberg-Buchholz-Freiberg ist zwischen Großhartmannsdorf und dem Abzweig Müdesdorf in beiden Richtungen nach einem Unfall gesperrt. Geblitzt wird auf der A4 Frankfurt Richtung Dresden zwischen Hermsdorf Ost und Rüdersdorf. Auf der A4 Richtung Görlitz am Dreieck Dresden Nord. Geblitzt wird auch auf der A9 Richtung Berlin zwischen Halle und Bitterfeld-Wolfen und nochmal auf der A9 Richtung München zwischen Niemegk und Kleinmarzehns. Soweit der MDR-Verkehrsdienst, 11.04 Uhr.
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2: Um 12 Uhr mit Jean-Marc Holkemes. Volkswagen-Chef Oliver Blume stellt die Belegschaft auf deutlich härtere Einschnitte ein als bisher vom Konzern beschlossen. Das geht aus einem Interview im VW-Intranet hervor, aus dem mehrere Medien zitieren. Darin spricht Blume erstmals von weiteren 50.000 Stellen weltweit, die in den nächsten Jahren gestrichen werden könnten. Insgesamt könnte es also 100.000 Stellen treffen. Blume begründete das mit teuren Überkapazitäten. Für die Werke in Zwickau, Emden, Hannover und Neckarsulm gebe es für die Jahre ab 2030 bisher kein wettbewerbsfähiges Konzept. Es gebe aber intelligentere Lösungen, als ein Werk zu schließen. Experten der EU-Kommission haben ein Social-Media-Verbot für Kinder unter 13 Jahren empfohlen. Das Gremium erklärte, die Nutzung sollte bis zu dieser Altersgrenze nur unter Aufsicht der Eltern oder in einem pädagogischen Kontext erfolgen. Darüber hinaus seien Beschränkungen für ältere Jugendliche denkbar, wenn Online-Dienste sie nicht vor Suchtgefahren, Gewaltdarstellungen und Hassrede schützten. Kommissionspräsidentin Ursula von der Leyen kündigte für den Sommer einen Gesetzesvorschlag dazu an. Bundesaußenminister Johann Wadephohl hat die USA und den Iran nach 9 gegenseitigen Angriffen zu direkten Gesprächen aufgefordert. Vor einem EU-Außenministertreffen in Brüssel sagte er, beide Seiten müssten jetzt schnell an den Verhandlungstisch zurückkehren. Wadephohl forderte zugleich den Iran auf, die Angriffe auf die Straße von Hormuz zu stoppen. Die USA hatten in der Nacht erneut Raketen- und Flugabwehrsysteme sowie Boote der iranischen Revolutionsgarden angegriffen. Teheran attackierte seinerseits US-Militärziele in Jordanien, Kuwait und Bahrain. Der Iran-Krieg hat das Fliegen deutlich verteuert. Wie das Statistische Bundesamt mitteilte, kosteten in Deutschland im ersten Halbjahr Tickets für internationale Flüge im Schnitt 8,5% mehr als ein Jahr zuvor. Besonders verteuert hätten sich Flüge nach Mittelamerika und zu europäischen Zielen, und zwar im Schnitt um 12 bzw. 11%. Die Flugpreise innerhalb Deutschlands seien um knapp 10% gestiegen. Im Spreewald müssen Paddler derzeit mit Einschränkungen rechnen. Das Land Brandenburg hat wegen des Eichenprozessionsspinners etwa die Hälfte der schiffbaren Flächen im Unterspreewald vorübergehend gesperrt. Besucher sollen so vor Gesundheitsgefahren durch die giftigen Brennhaare der Raupe geschützt werden. Das waren die Nachrichten. Das Wetter mit den Temperaturen überall wolkenlos. Brocken 18 Grad, Chemnitz 23, Dresden 24, Eisenach 26, Erfurt 25 Grad, Fichtelberg 19, Gera 24, Görlitz 21 Grad, Halle 25, Leipzig 26, Magdeburg 26 und Meiningen 26 Grad. Am Nachmittag Sonne und teilweise Wolken, überwiegend trocken bei 27 bis 32 Grad. In der Nacht dann einzelne gewittrige Schauer bei 20 bis 14 Grad. Morgen wechselnd bewölkt, gebietsweise Schauer oder Gewitter bei 25 bis 30 Grad. Am Mittwoch dann wechselhaft mit Schauern und vereinzelt Gewittern bei etwas sinkender Temperatur. MDR-Verkehrsdienst, A2 Richtung Hannover zwischen Peine und Hämeler Wald. 6 Kilometer stockender Verkehr, hier brauchen Sie 15 Minuten länger. A9 Richtung München zwischen Marx-Schorgast und Dreieck Bayreuth-Kulmbach. 3 Kilometer Stau wegen Bauarbeiten plus 15 Minuten Fahrzeit. A14 Richtung Magdeburg zwischen Nossen Nord und Döbeln Ost. 3 Kilometer stockender Verkehr an einer Baustelle plus 10 Minuten Fahrzeit. Und geblitzt wird auf der A2 Richtung Berlin zwischen Allerengersleben und Alsleben. Auf der A4 Frankfurt Richtung Dresden zwischen Hermsdorf Ost und Rüdersdorf und auf der A38 Richtung Göttingen am Dreieck Südharz. Soweit der MDR-Verkehrsdienst, 12.04 Uhr.
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1: Um 13 Uhr mit Jean-Marc Heukemes. Volkswagen-Chef Oliver Blume stellt die Belegschaft auf deutlich härtere Einschnitte ein als bisher vom Konzern beschlossen. Das geht aus einem Interview im VW-Intranet hervor, aus dem mehrere Medien zitieren. Darin spricht Blume erstmals von weiteren 50.000 Stellen weltweit, die in den nächsten Jahren gestrichen werden könnten. Insgesamt könnte es also 100.000 Stellen treffen. Blume begründete das mit teuren Überkapazitäten. Für die Werke in Zwickau, Emden, Hannover und Neckarsulm gebe es für die Jahre ab 2030 bisher kein wettbewerbsfähiges Konzept. Es gebe aber intelligentere Lösungen, als ein Werk zu schließen. Die EU und Großbritannien verhängen wegen Cyberangriffen weitere Sanktionen gegen Russland. Betroffen sind nach Angaben aus Brüssel und London sowohl Organisationen als auch Einzelpersonen. Darunter seien mehrere hochrangige Mitglieder des russischen Militärgeheimdienstes GRU. Wegen der Angriffe wurden die russischen Botschafter in Berlin und Paris einbestellt. Das Auswärtige Amt erklärte, man beobachte seit vielen Jahren bösartige Cyberaktivitäten aus Russland. Diese würden entschlossen beantwortet. Experten der EU-Kommission haben ein Social-Media-Verbot für Kinder unter 13 empfohlen. Das Gremium erklärte, die Nutzung bis 13 Jahre sollte nur unter Aufsicht erfolgen. Denkbar seien Beschränkungen auch für ältere Jugendliche, wenn die Plattformen den Schutz vor Suchtgefahren, Gewaltdarstellungen und Hassrede nicht verbesserten. Kommissionspräsidentin Ursula von der Leyen kündigte dazu für den Sommer einen Gesetzesvorschlag an. Sachsen fördert den sozialen Wohnungsbau in diesem Jahr mit fast 200 Millionen Euro. Wie das Entwicklungsministerium mitteilte, sind das gut 7 Millionen Euro mehr als 2025. Knapp ein Drittel der Mittel sei für den Bau von 740 Wohnungen in Leipzig und Dresden vorgesehen. Der Rest stehe für die Modernisierung von 1600 Wohnungen in ganz Sachsen zur Verfügung. Rund drei Viertel der Summe kommen vom Bund, ein Viertel steuert der Freistaat bei. Der Irankrieg hat das Fliegen deutlich verteuert. Wie das Statistische Bundesamt mitteilte, kosteten Tickets für internationale Flüge im ersten Halbjahr im Schnitt 8,5% mehr als ein Jahr zuvor. Flüge nach Mittelamerika oder ins europäische Ausland hätten sich sogar um mehr als 11% verteuert. Die Preise für innerdeutsche Flüge seien um knapp 10% gestiegen. Das waren die Nachrichten. Das Wetter mit den Temperaturen, überall wolkenlos, Brocken 18 Grad, Chemnitz 24, Dresden 25, Eisenach 27, Erfurt 26, Fichtelberg 20, Gera 25, Görlitz 22 Grad, Halle 27, Leipzig 27, Magdeburg 28 und Meiningen 27 Grad. Am Nachmittag Sonne, teilweise Wolken, überwiegend trocken, 27 bis 32 Grad. In der Nacht dann einzelne gewittrige Schauer bei 20 bis 14 Grad. Morgen wechselnd bewölkt, gebietsweise Schauer oder Gewitter 25 bis 30 Grad und am Mittwoch wechselhaft mit Schauern, vereinzelt Gewittern und etwas sinkender Temperatur. MDR aktuell Verkehrsdienst, A2 Richtung Hannover mit zwei Meldungen, zwischen Irxleben und Bornstedt 6 Kilometer Stau plus 15 Minuten und zwischen Peine und Hämeler Wald 6 Kilometer stockender Verkehr plus 15 Minuten. A4 Frankfurt Richtung Dresden zwischen Chemnitz Ost und Frankenberg, Stau nach einem LKW-Unfall, der Verkehr wird einspurig an der Unfallstelle vorbeigeleitet. A9 Richtung München zwischen Marx-Schorgas und Dreiecke Bayreuth-Kulmbach, 3 Kilometer Stau wegen Bauarbeiten plus 15 Minuten. Und geblitzt wird auf der A2 Richtung Berlin zwischen Ciesa und Wolin, auf der A4 Frankfurt Richtung Dresden zwischen Hermsdorf Ost und Rüdersdorf und auf der A38 Richtung Göttingen am Dreieck Südharz. Soweit der MDR Verkehrsdienst, 13.04 Uhr.
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2: Um 14 Uhr mit Jean-Marc Heukemess. Volkswagen-Chef Oliver Blume hat erstmals das mögliche Ausmaß weiterer Stellenstreichungen genannt. Blume sagte in einem Intranet-Interview, ohne Veränderung der Arbeitskosten ergebe sich eine Größenordnung von rund 50.000 Stellen. Insgesamt könnte es also 100.000 Stellen treffen. Blume verwies auf die teuren Überkapazitäten. Für die Werke in Zwickau, Emden, Hannover und Neckarsulm gebe es für die Jahre ab 2030 bisher kein wettbewerbsfähiges Konzept. Es gebe aber intelligentere Lösungen, als ein Werk zu schließen. Die EU und Großbritannien verhängen wegen Cyberangriffen weitere Sanktionen gegen Russland. Betroffen sind nach Angaben aus Brüssel und London sowohl Organisationen als auch Einzelpersonen. Darunter seien mehrere hochrangige Mitglieder des russischen Militärgeheimdienstes GRU. Wegen der Angriffe wurden die russischen Botschafter in Berlin und Paris einbestellt. Das Auswärtige Amt erklärte, man beobachte seit vielen Jahren bösartige Cyberaktivitäten aus Russland. Diese würden entschlossen beantwortet. Sachsen fördert den sozialen Wohnungsbau in diesem Jahr mit fast 200 Millionen Euro. Wie das Entwicklungsministerium mitteilte, sind das gut 7 Millionen Euro mehr als 2025. Knapp ein Drittel der Mittel sei für den Bau von 740 Wohnungen in Leipzig und Dresden vorgesehen. Der Rest stehe für die Modernisierung von 1600 Wohnungen in ganz Sachsen zur Verfügung. Rund drei Viertel der Summe kommen vom Bund, ein Viertel steuert der Freistaat bei. Die AfD-Fraktion im Niedersächsischen Landtag hat ihren früheren Vorsitzenden Stefan Martyszewski-Drewes ausgeschlossen. Fraktionschef Klaus Wichmann erklärte, Martyszewski-Drewes sei aus der Partei ausgetreten und könne somit nicht Mitglied der Fraktion sein. Der Abgeordnete bestritt, Partei oder Fraktion verlassen zu haben. Nach dpa-Informationen erlosch seine Mitgliedschaft wegen nicht gezahlter Mandatsträgerabgaben. Zuletzt hatte er Vorwürfe gegen den AfD-Landesvorstand erhoben und von einem korrupten System gesprochen. Der Iran-Krieg hat das Fliegen deutlich verteuert. Wie das Statistische Bundesamt mitteilte, kosteten Tickets für internationale Flüge im ersten Halbjahr im Schnitt 8,5% mehr als ein Jahr zuvor. Flüge nach Mittelamerika oder ins europäische Ausland hätten sich sogar um mehr als 11% verteuert. Die Preise für innerdeutsche Flüge seien um knapp 10% gestiegen. Das waren die Nachrichten. Das Wetter. Mit den Temperaturen Brocken wolkenlos 19 Grad, Chemnitz fast wolkenlos 25, Dresden leicht bewölkt 26, Eisenach wolkenlos 27, Erfurt wolkenlos 27 Grad, Fichtelberg leicht bewölkt 20, Gera wolkenlos 27, Görlitz wolkenlos 24, Halle wolkenlos 29, Leipzig wolkenlos 28 und Magdeburg leicht bewölkt 29 Grad. Am Abend Sonne, meist trocken, im Nordwesten einzelne Gewitter, 23 bis 30 Grad, in der Nacht dann vereinzelt gewittrige Schauer bei 20 bis 14 Grad, morgen wechselnd bewölkt, gebietsweise Schauer oder Gewitter bei 25 bis 30 Grad und am Mittwoch vor allem im Süden im Verlauf Schauer und vereinzelte Gewitter, sonst aber häufiger Sonne bei etwas sinkender Temperatur. MDR Verkehrsdienst, A2 Richtung Hannover mit zwei Meldungen. Zwischen Irxleben und Alsleben 6 Kilometer stockender Verkehr. Hier brauchen Sie 20 Minuten länger. Zwischen Peine und Lehrte Ost 9 Kilometer stockender Verkehr plus 20 Minuten. A4 Frankfurt Richtung Dresden zwischen Chemnitz Ost und Frankenberg. Stau nach einem LKW-Unfall. plus 20 Minuten. Die A9 Richtung Berlin ist zwischen Thurland und Dessau-Süd wegen Löscharbeiten gesperrt. Vorsicht, in der Gegenrichtung gibt es Sichtbehinderung durch dichten Rauch. A17 Richtung Prag zwischen Bad Gottleuber und Grenzübergang Breitenau-Schönwald. Rückstau wegen Sperrung der D9 auf tschechischer Seite. Und geblitzt wird auf der A2 Richtung Berlin zwischen Ciesa und Wolin und auf der A38 Richtung Göttingen am Dreieck Südharz. Soweit der MDR-Verkehrsdienst, 14.05 Uhr.
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2: Um 16 Uhr mit Jean-Marc Heukemes. Internationale Geldgeber haben für den Wiederaufbau des Gazastreifens 884 Millionen Euro zugesagt. Das teilte die EU-Kommissarin für das Mittelmeer Dubravka Suica bei einer Geberkonferenz in Brüssel mit. Ein wichtiges Projekt sei der Wiederaufbau der Wasserversorgung und der Sanitäranlagen. Ein weiterer Schwerpunkt sei die Beseitigung und Entsorgung von Trümmern und Müll. Die Bundesregierung stellt dafür 66,5 Millionen Euro bereit. Landwirte bekommen von der EU Geld vorgestreckt, um die hohen Düngemittelpreise bezahlen zu können. Die EU-Agrarminister stimmten in Brüssel einem Vorschlag der EU-Kommission zu. Demnach können die EU-Staaten die Vorauszahlungen auf die Zuschüsse erhöhen und schon früher auszahlen. Die EU will damit sicherstellen, dass Landwirte Düngemittel für die nächste Anbausaison kaufen können. Die Preise waren zuletzt infolge des Iran-Krieges massiv gestiegen. In Moskau hat das russische Außenministerium den deutschen Botschafter Alexander Graf Lambsdorff einbestellt. Einen Grund nannte das Ministerium nicht. Zuvor hatten Deutschland und Frankreich die russischen Botschafter in Berlin und Paris einbestellt. Zudem verhängten die EU und Großbritannien neue Sanktionen gegen Russland. Als Grund wurden Cyberangriffe und Sabotageakte gegen die kritische Infrastruktur genannt. Für Lambsdorff endet morgen sein Einsatz in Moskau. Er wechselt als Botschafter nach Israel. Der Digitalverband Bitkom warnt vor einem Social-Media-Verbot für Kinder. Hauptgeschäftsführer Bernhard Rohleder sagte in Berlin, pauschale Zugangsbeschränkungen für ganze Altersgruppen seien der falsche Weg. Medienkompetenz entstehe durch begleitete Praxis, nicht durch Ausschluss. Ein von der EU-Kommission eingesetztes Expertengremium empfiehlt für TikTok und Instagram eine Zugangsschranke für unter 13-Jährige. Kommissionspräsidentin Ursula von der Leyen kündigte dazu einen Gesetzesvorschlag an. Offensivspieler Brajan Gruda läuft auch in der kommenden Saison für RB Leipzig auf. Wie der Fußball-Bundesligist bestätigte, wurde der 22-Jährige vom englischen Erstligisten Brighton & Hove erneut ausgeliehen. Medienberichten zufolge enthält der Deal eine Kaufpflicht von 25 Millionen Euro. Der U21-Nationalspieler war im Februar zu RB gewechselt und hatte in 14 Pflichtspielen 3 Tore erzielt. Das waren die Nachrichten. Das Wetter mit den Temperaturen. Brocken wolkenlos 20 Grad, Chemnitz wolkenlos 27, Dresden wolkig 27, Eisenach leicht bewölkt 29, Erfurt wolkenlos 28, Fichtelberg leicht bewölkt 22, Gera wolkenlos 28, Görlitz fast wolkenlos 26 Grad, Halle fast wolkenlos 30, Leipzig fast wolkenlos 29, Magdeburg wolkig 30 und Meiningen wolkig 29 Grad. Am Abend Sonne und meist trocken, im Nordwesten einzelne Gewitter 23 bis 30 Grad, in der Nacht dann vereinzelt gewittrige Schauer bei 20 bis 14 Grad, morgen wechselnd bewölkt, gebietsweise auch Schauer oder Gewitter 25 bis 30 Grad und am Mittwoch vor allem im Süden im Verlauf Schauer und vereinzelte Gewitter, sonst aber häufiger Sonne bei etwas sinkender Temperatur. MDR Verkehrsdienst. A2 Richtung Hannover zwischen Peine und Lehrte Osten. 9 Kilometer stockender Verkehr. Hier brauchen Sie 10 Minuten länger. A4 Richtung Görlitz zwischen Bautzen Ost und Weißenberg. 5 Kilometer Stau nach einem Unfall. 1 Stunde mehr Fahrzeit hier. A38 Richtung Göttingen zwischen Leipzig Südost und Leipzig Süd. 2 Kilometer Stau plus 10 Minuten Fahrzeit. Und geblitzt wird auf der A38 Richtung Göttingen am Dreieck Südharz und auf der A71 Richtung Sangerhausen zwischen Rentwertshausen und Meiningen Süd. Soweit der MDR-Verkehrsdienst, 16.04 Uhr.
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1: Um 17 Uhr mit Alexander Terhorst. Im Konflikt um die Straße von Hormuz hat US-Präsident Donald Trump eine erneute Seeblockade gegen iranische Häfen angekündigt. Es sollten keine Schiffe ablegen oder die Häfen ansteuern dürfen. Allen anderen Ländern solle ein fairer und offener Zugang zur Meerenge ermöglicht werden. Trump kündigte zugleich an, die USA würden für die sichere Durchfahrt eine Gebühr von 20% des Frachtwertes verlangen. Der Iran hatte die Straße von Hormuz zuletzt wieder für geschlossen erklärt. Der Saale Orler Landrat Christian Hergott hat die Arbeitspflicht für Asylbewerber als Erfolgsmodell bezeichnet. Der CDU-Politiker sagte dem MDR, dafür brauche es keine AfD. In seinem Landkreis gebe es diese Pflicht seit 2 Jahren. Man habe mehr als 200 Personen in gemeinnützige Tätigkeiten gebracht. Die Verweigerungsquote liege unter 10%. Damit hätte auch das Vorurteil entkräftet, dass Asylbewerber nicht arbeiten wollten. Nach dem Aus für den Intel-Neubau in Magdeburg investiert der Chipkonzern nun doch Milliarden in Europa. Wie der US-Konzern mitteilt, soll in Irland ein bestehender Standort für 5 Milliarden Euro ausgebaut und modernisiert werden. Intel verwies auf die große Nachfrage nach Chips für KI-Rechenzentren. Ursprünglich wollte Intel in Magdeburg für 30 Milliarden Euro mehrere Chipfabriken bauen. Die Bundesregierung wollte die Ansiedlung mit knapp 10 Milliarden Euro fördern. Internationale Geldgeber haben für den Wiederaufbau des Gazastreifens 884 Millionen Euro zugesagt. Das teilte die EU-Kommissarin für das Mittelmeer Dubravka Šuica bei einer Geberkonferenz in Brüssel mit. Ein wichtiges Projekt sei der Wiederaufbau der Wasserversorgung und der Sanitäranlagen. Ein weiterer Schwerpunkt sei die Beseitigung und Entsorgung von Trümmern und Müll. Die Bundesregierung stellt dafür 66,5 Millionen Euro bereit. Offensivspieler Brajan Groda läuft auch in der kommenden Saison für RB Leipzig auf. Wie der Fußball-Bundesligist bestätigte, wurde der 22-Jährige vom englischen Erstligisten Brighton & Hove erneut ausgeliehen. Medienberichten zufolge enthält der Deal eine Kaufpflicht über 25 Millionen Euro. Der U21-Nationalspieler war im Februar zu RB gewechselt und hatte in 14 Pflichtspielen 3 Tore erzielt. Das waren die Nachrichten. Das Wetter heute Abend, viel Sonne, teilweise Wolken, überwiegend trocken. Vom Eichsfeld bis zur Altmark eventuell einzelne Gewitter, 23 bis 30 Grad, leichtböiger Nordostwind. Nachts zunehmend bewölkt, vereinzelt gewittrige Schauer, die Tiefstwerte 20 bis 14 Grad. Morgen in der Altmark heiter, sonst bei wechselnder Bewölkung gebietsweise Schauer und Gewitter. Die Höchstwerte morgen 25 bis 30 Grad. Mittwoch vor allem im Süden im Verlauf Schauer und vereinzelt Gewitter, sonst häufiger Sonne, etwas sinkende Temperaturen. MDR Verkehrsdienst. A2 Richtung Hannover, zwischen Irxleben und Alsleben stockender Verkehr. A2 Richtung Hannover, die Auffahrt Bornstedt ist nach einem Unfall gesperrt. A4 Richtung Dresden, zwischen Chemnitz Ost und Frankenberg stockender Verkehr an einer geräumten Unfallstelle. A4 Richtung Görlitz, zwischen Bautzen Ost und Weißenberg, 7 Kilometer Stau nach einem Unfall, 30 Minuten Verzögerung. A9 Richtung München zwischen Markt Czorgast und Bad Berneck-Himmelkron, Stau nach einem Unfall. Und A72 Richtung Leipzig zwischen Kreuz Chemnitz und Röhrsdorf steht ein defekter LKW auf der rechten Spur, es wird ein Rad gewechselt. Geblitzt wird auf der A17 Richtung Prag zwischen Dresden-Gorbitz und Dresden-Südvorstadt. Soweit der MDR-Verkehrsdienst, die Zeit 17.04 Uhr.
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2: Um 18 Uhr mit Alexander Terhorst. Im Konflikt um die Straße von Hormuz hat US-Präsident Donald Trump eine erneute Seeblockade gegen iranische Häfen angekündigt. Es sollten keine Schiffe ablegen oder die Häfen ansteuern dürfen. Allen anderen Ländern solle ein fairer und offener Zugang zur Meerenge ermöglicht werden. Trump kündigte auch an, die USA würden für die sichere Durchfahrt eine Gebühr von 20% des Frachtwertes verlangen. Der Iran hatte die Straße von Hormuz zuletzt wieder für geschlossen erklärt. SPD-Fraktionschef Matthias Miersch hat bei den Abgeordneten seiner Partei um Zustimmung zu den schwarz-roten Reformen geworben. Dazu schrieb er einen Brief, aus dem das Portal T-Online zitiert. Darin verteidigt Miersch unter anderem die Kürzungen bei den Krankenkassen. Dieser Schritt falle nicht leicht, sei aber notwendig. Wenn man nichts tue, schaffe man den Sozialstaat ab. Die Beiträge würden dann die Menschen erdrücken. In Moskau hat das russische Außenministerium den deutschen Botschafter Alexander Graf Lambsdorff einbestellt. Begründet wurde die Protestnote mit der deutschen Militärhilfe für die Ukraine. Kritisiert wurde zudem der Kommunikationsstil der Bundesregierung. Dieser komme so wörtlich den schlimmsten Praktiken der Nazi-Propaganda nahe. Für Lambsdorff endet morgen sein Einsatz in Moskau. Er wechselt als Botschafter nach Israel. Landwirte bekommen von der EU Geld vorgestreckt, um die hohen Düngemittelpreise bezahlen zu können. Die EU-Agrarminister stimmten in Brüssel einem Vorschlag der EU-Kommission zu. Demnach können die EU-Staaten die Vorauszahlungen auf die Zuschüsse erhöhen und schon früher auszahlen. Die EU will damit sicherstellen, dass Landwirte Düngemittel für die nächste Anbausaison kaufen können. Die Preise waren zuletzt infolge des Iran-Krieges massiv angestiegen. Die britische Antiterrorpolizei hat die Ermittlungen um den Tod der früheren Ministerin Anne Whitcomb übernommen. Die britische Innenministerin Shabana Mahmood teilte mit, nach der Festnahme eines britischen Verdächtigen am Wochenende seien neue Informationen und Beweise bekannt geworden. Die Polizei verfolge mehrere Ansätze, um das Motiv für die Tat zu klären. Die Brexit-Ikone Whitcomb war am vergangenen Donnerstag tot in ihrem Haus in der Grafstadt Devon aufgefunden worden. Das waren die Nachrichten. Das Wetter, die Temperaturen heute Nacht 20 bis 14 Grad, wechselnd bewölkt dabei oder klar, auch einzelne gewittrige Schauer sind möglich. Morgen dann wechselnd bewölkt und gebietsweise Schauer oder Gewitter bei Höchstwerten zwischen 25 bis 30 Grad. Nachts dann, also am Mittwoch dann, wechselhaft mit Schauern und vereinzelten Gewittern, dann sinken die Temperaturen etwas. MDR Verkehrsdienst. A2 Richtung Berlin zwischen Brandenburg und Netzen liegen Planen auf der linken Fahrspur. A2 Richtung Hannover zwischen Irxleben und Alsleben stockender Verkehr. A4 Richtung Frankfurt zwischen Nora und Erfurt-Fieselbach liegen Metallteile. Die A9 Richtung München ist zwischen Halle und Wiedemar nach einem Unfall gesperrt, Stau. Die A71 Richtung Schweinfurt ist zwischen Meiningen Süd und Rentwertshausen gesperrt. Etwa bis morgen früh um 6 wegen Tunnelwartungsarbeiten. Es gibt eine Umleitung über die U44. Geblitzt wird auf der A17 Richtung Prag zwischen Dresden-Gorbitz und Südvorstadt. Soweit der MDR-Verkehrsdienst, die Zeit 18.04 Uhr.
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1: Uhr mit Alexander Terhorst. Deutschland, Frankreich und 7 weitere europäische Staaten haben mit der Ukraine ein Bündnis zur Raketenabwehr geschlossen. Frankreichs Präsident Emmanuel Macron sagte bei einem Treffen in Paris, man reagiere auf die ballistische Bedrohung. Man wolle die Ukraine schützen und Europa stärken. Dafür würden Forschung, industrielle Kapazitäten und operative Erfahrung gebündelt. Die Ukraine kündigte an, ein eigenes Abwehrsystem zu entwickeln. Es solle eine kostengünstige und leistungsfähige Alternative zum US-System Patriot sein. Außenminister Johann Wadephul schließt weitere Maßnahmen wegen russischer Cyberangriffe nicht aus. Der CDU-Politiker erklärte, Deutschland nehme Russlands schädliches Verhalten nicht hin. Deshalb habe er veranlasst, den russischen Botschafter in Berlin einzubestellen. Die Bundesregierung behalte sich weitere Schritte vor. Zuvor hatte die EU-Außenbeauftragte Kaja Kallas russische Cyberattacken gegen staatliche Stellen in Deutschland öffentlich gemacht. Die EU und Großbritannien verhängten Sanktionen gegen russische Geheimdienste und deren hochrangige Vertreter. Finanzsenator Stefan Evers ist neuer Spitzenkandidat der Berliner CDU für die Abgeordnetenhauswahl im September. Der 46-Jährige wurde vom Landesvorstand einstimmig gewählt. Evers war am Freitag vom Kreisvorsitzenden vorgeschlagen worden. Zuvor hatte der regierende Bürgermeister Kai Wegner seinen Rückzug als Spitzenkandidat erklärt. Er zog damit Konsequenzen aus einer monatelangen Debatte um sein Krisenmanagement während des großen Stromausfalls im Januar. Der Saale Orla-Landrat Christian Hergott hat die Arbeitspflicht für Asylbewerber als Erfolgsmodell bezeichnet. Der CDU-Politiker sagte dem MDR, dafür brauche es keine AfD. In seinem Landkreis gebe es diese Pflicht seit 2 Jahren. Man habe mehr als 200 Personen in gemeinnützige Tätigkeiten gebracht. Die Verweigerungsquote liege unter 10%. Damit werde auch das Vorurteil entkräftet, dass Asylbewerber nicht arbeiten wollten. Die britische Antiterrorpolizei hat die Ermittlungen um den Tod der früheren Ministerin Anne Whitcomb übernommen. Die britische Innenministerin Shabana Mahmood teilte mit, nach der Festnahme eines britischen Verdächtigen am Wochenende seien neue Informationen und Beweise bekannt geworden. Die Polizei verfolge mehrere Ansätze, um das Motiv für diese Tat zu klären. Die Brexit-Ikone Widdicombe war am vergangenen Donnerstag tot in ihrem Haus in der Grafstadt Devon aufgefunden worden. Das waren die Nachrichten. Das Wetter, die Temperaturen heute Nacht 20 bis 14 Grad, wechselnd bewölkt dabei oder klar und auch einzelne gewittrige Schauer. Sonnenuntergang in Halle ist um 21.25 Uhr, Sonnenaufgang dann morgen um 5.11 Uhr. Morgen wechselnd bewölkt, gebietsweise Schauer oder Gewitter 25 bis 30 Grad. Und am Mittwoch wechselhaft mit Schauern und vereinzelten Gewittern. Die Temperaturen sinken etwas. NDR Verkehrsdienst. A2 Richtung Hannover zwischen Irxleben und Alsleben stockender Verkehr. A4 Richtung Frankfurt zwischen Sättelstedt und Eisenach Ost liegen nach einem Unfall Fahrzeugteile. A9 Richtung München zwischen Bitterfeld-Worfen und Wiedemar Stau nach einem Unfall. Der Verkehr wird einspurig an der Unfallstelle vorbeigeleitet. Im Erzgebirgskreis ist die Straße zwischen Rittersberg und Niederlauterstein nach einem Unfall gesperrt. Geblitzt wird auf der A2 Richtung Berlin zwischen Ziesa und Wollin und auf der A17 Richtung Prag zwischen Dresden-Gorbitz und Südvorstadt. Soweit der MDR-Verkehrsdienst, 19.04 Uhr.
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1: Um 20 Uhr mit Alexander Terhorst. Deutschland, Frankreich und 7 weitere europäische Staaten haben mit der Ukraine ein Bündnis zur Raketenabwehr geschlossen. Frankreichs Präsident Emmanuel Macron sagte bei einem Treffen in Paris, man reagiere auf die ballistische Bedrohung. Man wolle die Ukraine schützen und Europa stärken. Dafür würden Forschung, industrielle Kapazitäten und operative Erfahrung gebündelt. Die Ukraine kündigte an, ein eigenes Abwehrsystem zu entwickeln. Es soll eine kostengünstige und leistungsfähige Alternative zum US-System Patriot sein. Im Konflikt um die Straße von Hormuz hat US-Präsident Donald Trump eine erneute Seeblockade gegen iranische Häfen angekündigt. Es sollten keine Schiffe ablegen oder ansteuern dürfen. Allen anderen Ländern solle ein fairer und offener Zugang zur Meerenge ermöglicht werden. Trump kündigte zugleich an, die USA würden für die sichere Durchfahrt eine Gebühr von 20% des Frachtwertes verlangen. Die Bundesschülerkonferenz hält ein Social-Media-Verbot für unter 13-Jährige für nachvollziehbar. Generalsekretärin Ami Kirchhoff sagte, ein Verbot sei allerdings nur eine einfache Lösung. Junge Menschen müssten viel mehr Kompetenzen über soziale Medien erlernen. Mit einem möglichen Verbot geschehe das aber nicht. Ein Expertengremium hatte der EU-Kommission empfohlen, Social-Media-Angebote für Kinder unter 13 Jahren zu verbieten. Finanzsenator Stefan Evers ist neuer Spitzenkandidat der Berliner CDU für die Abgeordnetenhauswahl im September. Der 46-Jährige wurde vom Landesvorstand einstimmig gewählt. Evers war am Freitag vom Kreisvorsitzenden vorgeschlagen worden. Zuvor hatte der regierende Bürgermeister Kai Wegner seinen Rückzug als Spitzenkandidat erklärt. Er zog damit Konsequenzen aus einer monatelangen Debatte um sein Krisenmanagement während des großen Stromausfalls im Januar. Die Europäische Union wird die Biennale in Venedig nicht mehr finanziell unterstützen. Grund ist nach Angaben der EU-Außenbeauftragten Kaja Kallas die Teilnahme Russlands. Kallas erklärte, Kultur und Unterstützung dürften nicht zu Instrumenten der Schönfärberei von Aggression werden. Im März hatten die Veranstalter der Biennale mitgeteilt, dass Russland in diesem Jahr erstmals seit Beginn des Angriffskriegs 2022 wieder an der Kunstausstellung teilnehmen darf. Das stieß in mehreren europäischen Ländern auf Kritik. Das waren die Nachrichten. Das Wetter, heute Nacht zunehmend bewölkt, einzelne Schauer oder Gewitter, 20 bis 14 Grad, die Tiefstwerte. Morgen erst zwischen Ruhrgebiet und Vogtland Schauer und Gewitter, dann zwischen Schwarzwald und Alpen erst viel Sonne, später immer mehr Wolken, örtlich starke Gewitter. 24 Grad an der Ostsee bis 35 am Oberrhein. 20 Uhr und 3 Minuten.
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2: Opernzauber, Zauberoper. Herzlich willkommen aus dem Münchner Prinzregententheater. Mein Name ist Maren Ulrich und ich begrüße Sie zur letzten Premiere einer Neuproduktion im Rahmen der Münchner Opernfestspiele 2026. Alcina von Georg Friedrich Händel. Für das ARD Radio Festival überträgt BR Klassik um 2 Stunden live zeitversetzt. Und wieder mal erwartet uns eine Dreiecksgeschichte. Auf einer verzauberten Insel geht Ruggero in die Netze der hinterlistigen Magierin Alcina. Er liegt ihren Verführungskünsten, bis seine Verlobte Bradamante ihn zurückgewinnt. Dem nach Alcina benannten Dramma per Musiker Georg Friedrich Händels wird 1735 in London frenetischer Jubel zuteil. Die Figur der Alcina hat verschiedene Facetten, hat ihre Abgründe. Durch den Aspekt des männermordenden Vamps ist Alcina eine Art Urahnen vieler Frauengestalten bis hinein in die Filmgeschichte. In der aktuellen Neuproduktion wird die dreiaktige Oper in 2 Teilen aufgeführt, mit einer sinnvollen Zäsur nach Alcinas zentraler Arie A mio cor. Zu Beginn erleben wir Bradamante auf der Suche nach ihrem Verlobten Ruggero. Sie ist als Mann verkleidet, tritt unter dem Namen ihres Bruders Riccardo auf. Begleitet wird Bradamante von ihrem Lehrer Melisso. Auf einer Insel treffen die beiden auf Alcinas Schwester Morgana. Sie verliebt sich augenblicklich in Bradamante, den vermeintlichen Ricardo. Da erscheint Alcina, gemeinsam mit Ruggiero, der ihr verfallen ist. Hinzu kommt eine weitere Figur, Oberto, der nach einem Schiffbruch von der Zauberin aufgenommen wurde. Jetzt fragt er die beiden Neuankömmlinge, Bradamante und Melisso, ob sie etwas von seinem verschwundenen Vater wüssten. Als nächstes wird Ruggiero von Bradamante und Melisso zur Rede gestellt, doch Ruggiero verspottet die beiden. Bradamante hält er für Ricardo. Mit dem Auftauchen Orontes, des Feldherrn Alcinas, wird die Situation für die beiden Verkleideten noch schwieriger. Denn Oronte ist Morganas Geliebter. Er meint in Bradamante alias Ricardo einen Nebenbuhler zu sehen, fordert ihn zum Kampf. Da kündigt Morgana Oronte die Beziehung auf. Seine Reaktion? Er will sich mit einer Intrige rächen. So teilt er Ruggiero mit, dass Alcina alle ihre früheren Geliebten in Felsen oder Tiere verwandelt hat. Auch Ruggiero werde dieses Schicksal teilen. Außer sich vor Eifersucht wirft Ruggiero Alcina Untreue vor und verlangt von ihr, dass sie Ricardo in ein Tier verwandelt. Morgana warnt Bradamante, den vermeintlichen Ricardo. Darauf heuchelt Bradamante Morgana gegenüber Liebe, um ihr Desinteresse an Alcina deutlich zu machen. Im zweiten Akt ist Ruggiero auf der Suche nach Alcina und trifft Melisso. Der gibt ihm einen Zauberring. Durch ihn wird Ruggieros Verstand geheilt, so dass sich seine frühere Liebe zu Bradamante erneuert. Morgana kann Alcina überreden, Ricardo nicht in ein Tier zu verwandeln. Ruggiero erklärt Alcina, dass sie seine Eifersucht besänftigt hat. Zugleich bittet er sie um Erlaubnis, allein auf die Jagd gehen zu dürfen. Alcina gestattet es, ahnt aber, dass Ruggiero aus ihrem Reich fliehen will. Zum Höhepunkt der Oper wird A mio cor, die zentrale, tiefbewegende Arie Alcinas. Ein Reflex auf die Erkenntnis, dass sie der einzige Mann, den sie bisher geliebt hat, verlassen will, Ruggiero. Beim Hören eindrucksvoll ist die Stimmführung, vor allem auch der gewissermaßen schluchzende Sarabandenrhythmus der Musik. A mio cor zeigt uns eine durch die Liebe hochgradig verwirrte Frau, auch und gerade mit ihrer aktuellen Interpretin Janine de Beek, die später unmittelbar nach dieser Arie im Interview zu hören sein wird, um etwa 22 Uhr. Zur Regisseurin dieser Neuproduktion, Johanna Lehner, wäre zu sagen, dass sie die liebend leidende Titelfigur während dieser Arie nicht etwa allein auf der Bühne stehen lässt. Die sechs anderen Figuren des Personals kommen in Zeitlupe hinzu, drücken damit still und stumm so etwas wie Mitgefühl aus, ihre Solidarität mit Alcina. Es sind Menschen voller Grautöne, von denen jede und jeder eine Teilschuld am Konfliktpotenzial der Oper trägt. Das Bühnenbild von Benjamin Schönecker zeigt einen rechteckigen Raum mit zentral platziertem, festlich gedecktem Esstisch und sechs Stühlen. An den Wänden herrschen Grün- und Türkistöne vor. Es gibt eine Wendeltreppe, eine Galerie und überall große Blumensträuße in Vasen. Allerdings werden Glas und Keramik in wichtigen Momenten wutentbrannt zerschlagen von Alcina. Das geschieht noch vor Beginn der Ouvertüre und später noch einmal am Ende der Arie A mio cor. Und damit am Ende des ersten Teils. Zur Komposition Händels nur kurz die Empfehlung: Erleben Sie die vielen Da Capo-Arien, in denen sich jeweils ein erster Teil nach kontrastierendem Mittelteil variiert wiederholt, als emotionalen Prozess der jeweiligen Figur, als musikalisches Prisma voller Reflexionen. Die Besetzung: Alcina, Janine de Beek, Ruggiero, John Holiday, Morgana, Elsa Benoit, Bradamante, Avery Amro, Oberto, Corinne Tinney, Oronte, Julian Pregardien, Melisso, Gerrit Illenberger und das Bayerische Staatsorchester unter der Leitung von Stefano Montanari.

0: Das war der erste Teil der Händel-Oper Alcina von BR Klassik für das ARD-Radio-Festival, live zeitversetzt übertragen von den Münchner Opernfestspielen. Die Premiere einer Neuproduktion der Bayerischen Staatsoper im Münchner Prinzregententheater. Die Besetzung: Alcina, Janine de Beek, Ruggiero, John Holiday, Morgana, Elsa Benoit, Bradamante, Avery Amro, Oberto, Corinne Tenney, Oronte, Julian Brigadier, Melisso, Gerrit Illenberger und das Bayerische Staatsorchester unter der Leitung von Stefano Montanari. Und jetzt stellt sich die Frage, ob nicht auch und gerade die Oper des Barockzeitalters dort ganz zu sich selbst findet, wo sie dem Bühnengeschehen Einhalt gebietet, den Handlungsgang entschleunigt. Unter den vielen schönen Arien in Händels Alcina sind die meisten von langsamen Tempi gezeichnet, von wundersam gewölbten Gesangslinien, die sich mit großer Ruhe entfalten. Dort zeigt Händel seine wahre Größe. Alcina erhält nicht weniger als 6 Arien und jede widmet sich einem anderen Stadium in ihrem Gefühlshaushalt, einer anderen Phase in der Entwicklung ihrer Persönlichkeit. Die Arie Armio Gor zeigt, da leidet ein alterndes Individuum unter berechtigten Verlustängsten und ist am Ende tatsächlich komplett vereinsamt. Für ein Gespräch über Alcina hat Janine de Beek sich vor ein paar Tagen mit meiner Kollegin Julia Schölzel getroffen.
1: Herzlich willkommen in der Opernpause mit BR-Klassik Janine de Beek. Die Debüts in Berlin, in Wien, in Paris, in New York und bei den Salzburger Festspielen haben Sie in Ihrer Karriere längst abgehakt. Und jetzt stehen Sie zum ersten Mal in München hier auf der Bühne der Bayerischen Staatsoper. Und die Rolle der Alcina in Händels Oper gehört ja seit vielen Jahren fest zu Ihrem Repertoire. Sie haben also eigentlich auch gar keinen Grund, wirklich aufgeregt zu sein.
2: Yes, I feel very comfortable in the role.
3: Ja, ich fühle mich stimmlich sehr wohl in dieser Rolle. Aber diesmal spüre ich eine neue Anspannung. Ich bin nervös und aufgeregt, denn ich möchte jetzt neue Farben und neue Varianten in der Rolle entdecken, eben weil ich sie viel besser kenne und sicherer bin. Ich möchte damit spielen, wie ich den Klang und die Figur gestalte.
1: Keine Frage, Alcina, die Zauberin, steht ja im Mittelpunkt der Oper. Allein 6 wundervolle Arien bieten ihr einen glanzvollen Auftritt. Doch diese Arien haben ja ganz unterschiedliche Charaktere. Welche emotionalen Höhen und Tiefen machen Sie durch, entdecken Sie in der Rolle der Alcina?
3: Wir erleben, wie sie zum ersten Mal jemanden oder etwas in ihrem Leben verliert, nämlich die Liebe. Und sie macht all diese Gefühle des Verlusts durch. Zu Beginn der Oper steht sie an einem Höhepunkt. Sie ist verliebt, sie ist mit Ruggiero zusammen, sie präsentiert ihre Welt, ihr Zuhause. Sie hat ihr Herz und ihren Raum für alle geöffnet, die dort sind. Und sehr schnell beginnt dann der Abstieg. Sie verliert die Kontrolle, verliert nach und nach die Fähigkeit, alles um sich herum so funktionieren zu lassen wie gewohnt. Für mich erscheint sie wirklich als Frau, nicht als Zauberin. Es gibt keine Magie im üblichen Sinn. Nur eine sehr schöne Frau mit einer starken, authentischen Ausstrahlung, von der Menschen enorm angezogen werden. Und dann beginnt aus irgendeinem Grund genau diese Aura zu verblassen, zu verschwinden. Und das geht sehr schnell, direkt ab dem ersten Akt.
1: Ein Debüt gibt ja auch die Regisseurin Johanna Wehner. Wie hat sie Sie an ihre Interpretation, an die Rolle der Alcina herangeführt?
3: Johanna und ich haben Monate vorher miteinander gesprochen und sofort eine Verbindung gespürt. Wir sind ungefähr gleich alt und haben ähnliche Vorstellungen von der Figur und wie wir sie darstellen wollen. Dadurch war es sehr leicht und ich bin ehrlich gesagt sehr, sehr glücklich, dass sich ihre Ideen mit meinen persönlichen Erfahrungen als Frau verbinden. Nämlich mit all den vielfältigen Emotionen, den kulturellen Hintergründen, der Diversität und allem, was ich als Sängerin aus der Karibik mitbringe, die seit Jahren hier in Europa auftritt. Meine persönlichen Erfahrungen fließen in die Figurentwicklung ein und passen sehr gut zu ihren exakten Ideen, wer Alcina in dieser Produktion ist.
2: Idea about who Alcina is in this production.
1: Das heißt, haben Sie auch viel über Frauenbilder, über Frauenrollen heutzutage diskutiert?
2: We discussed the idea that
3: Wir haben darüber gesprochen, wollten aber nicht, dass es so eine rein feministische Sache wird. Jede Frau hat diese Energie, jeder Mann hat sie. Es ist eine bestimmte Ausstrahlung, mit der wir durchs Leben gehen. Das hat nichts mit Magie oder Zauberei zu tun. Alcina ist einfach eine eindrucksvolle, schöne Frau mit einer großartigen Aura. Und unsere Frage lautet, sind die Männer, die zu Statuen geworden sind, gegen ihren Willen geblieben? Oder waren sie im Grunde bei Alcina, weil sie dort sein wollten, aufgrund ihrer Anziehungskraft? Wir entfernen uns von dem Bild der bösen Frau und zeigen eher die menschliche Seite, die Komplexität, die wir als Frauen verkörpern. Und Komplexität meine ich überhaupt nicht negativ, sondern im Sinn der vielen wertvollen Emotionen, die wir haben und die unsere Welt überhaupt erst am Laufen halten. Denn wir können differenzieren und Situationen aus verschiedenen Perspektiven betrachten, gerade aufgrund von unserer Vielseitigkeit und Diversität. Ja, ich glaube, das ist Alcina. Eine Figur voller Vielfalt. Sie ist wandelbar, schön. Und in unserer Produktion zeigen wir etwas, das für Frauen heute viel besser nachvollziehbar ist.
2: We're showing something much more relatable to women today, I think.
1: Ein Blick auf Ihre Laufbahn, ein Blick auf Ihre zukünftigen Auftritte zeigen, Sie sind sehr viel unterwegs, Sie reisen zwischen Europa und den USA ziemlich viel hin und her. Probebühnen und Opernhäuser sind ja so ziemlich das Gegenteil zu dem, wo Sie aufgewachsen sind. Sie stammen aus unserer Sicht aus der traumhaften Karibik, Trinidad and Tobago. Machen Sie ab und zu einen Abstecher dorthin?
2: Yes, I go home as often as I can. You know, my mom still lives in Barbados.
3: Ja, ich fahre so oft es geht nach Hause. Meine Mutter lebt auf Barbados und ich muss sie besuchen, denn man weiß ja nie, wie viel Zeit man mit den Eltern noch hat. Nach Trinidad komme ich nicht so häufig, aber ich vermisse meine Heimat sehr. Gleichzeitig habe ich hier in Europa gute Orte gefunden, besonders in Bayern und in der Schweiz. Die Verbundenheit zu den Bergen hat für mich etwas Großartiges. In Trinidad war ich nämlich Pfadfinderin und wir sind viel gewandert. Wir haben am Strand geschlafen, Feuer gemacht. Insofern finde ich es wunderbar, jetzt in einer Gegend zu leben, in der man all das auch als Erwachsene frei tun kann und in der es Teil der Kultur ist. Als ich zum ersten Mal Schnee gesehen habe, habe ich ihn, glaube ich, sogar gegessen.
2: And when I saw snow for the first time, I think I ate it.
1: Did you like it? Hat es geschmeckt?
2: Of course, because it tasted like ice. Like, you know, but
3: natürlich. Er hat irgendwie nach Eis geschmeckt. Inzwischen würde ich das wegen der Luftverschmutzung nicht mehr tun. Ich war damals wirklich so begeistert. Ich dachte, ich muss das probieren. Das ist so cool. Einen Schneemann habe ich noch nicht gebaut, aber ich mache Schneeengel. Ich liebe das Schwimmen in den Seen hier. Ich war am Alpsee, einer meiner Lieblingsorte. Das beste Eis gibt es in der Fischerei am Ammersee. Ja, ich fühle mich hier wirklich wohl.
2: It's great here.
1: So haben Sie zwei Paradiese hier gefunden, eins in Europa.
2: I'm totally lucky because I have my house on the beach and then for winter I can go there and
3: ich habe wirklich Glück. Ich habe mein Haus am Strand, wo ich den Winter verbringen kann und die heißen Monate hier. Was ich an Europa, besonders an München und Wien, sehr herausragend finde, ist die Fülle an Kultur. So unglaublich viel Theater, Oper und Tanz gibt es hier. Und das ist sehr ähnlich wie zu Hause in Trinidad. Wegen der Kolonialgeschichte mischen sich das Indische, das Afrikanische, Europäische und das Chinesische. Und das macht unser Land vielfältig. Das Essen, die Kultur. Wir tanzen, wir singen viel. Und diese Energie ist das Feuer, das uns erdet. Und ein wenig davon finde ich hier auch. Vor 3 Wochen habe ich am Münchner Karneval teilgenommen. Und ich war völlig überrascht, dass es hier einen Karneval nach karibischem Vorbild gibt. Ich bin mit den Leuten durch die Straßen gezogen und wusste gar nicht, dass es so viele Menschen aus der Karibik in München gibt. Vielleicht habe ich meinen zweiten oder dritten Heimathafen gefunden, mein Zuhause plus.
2: Stomping ground spot home slash.
1: Sie sind ja auch zur Jugendbotschafterin für den Frieden ernannt worden von der Nationalen UNESCO-Kommission von Trinidad and Tobago. Was haben Sie denn in dieser wichtigen Aufgabe schon alles erlebt?
2: My responsibility was to promote peace through music.
3: Meine Aufgabe war es, in ganz unterschiedlichen Aktionen durch Musik Frieden zu fördern. Zum Beispiel habe ich auf Barbados Konzerte für benachteiligte Kinder organisiert und Benefizkonzerte, um Gelder für Kinder mit Autismus zu sammeln. Ich habe auch mit dem World Doctors Orchestra zusammengearbeitet, um Geld für das Kinderkrankenhaus auf Barbados zu sammeln, damit ein bestimmtes medizinisches Gerät angeschafft werden konnte, das es im Land nicht gab. Mein Anliegen ist, meine Stimme zu nutzen, um mich in einem leicht politischen Sinn für den Frieden zu engagieren. Mein aktuelles Recital-Projekt heißt Silent Stories. Und es geht darum, denjenigen Raum zu geben, die nicht gehört werden. Seien es Frauen, Kinder, Männer, die LGBTQ-Community, People of Color. Das ist derzeit eines meiner Anliegen. Ich habe ein zweites Projekt, aber das ist noch in Arbeit.
1: Das klingt sehr spannend. That makes curious.
2: Yeah, I mean, I think it's important to still have these discussions.
3: Ja, ich denke, es ist wichtig, diese Diskussionen weiterzuführen. Viele Menschen wollen sich von der Tatsache distanzieren, dass Politik in der Oper einen Platz hat. Ich glaube, es kommt darauf an, wie man damit umgeht. Die großen Komponisten wie Händel und Mozart haben immer auf die Ereignisse in ihrer Zeit reagiert. Unsere Aufgabe als Interpretinnen und Interpreten, als Regieteams, ist es, die Partitur und den Text für das Publikum neu zu gestalten. Man muss seine Community kennen. Man muss wissen, dass da draußen ein diverses Publikum ist. Wie holen wir diese Menschen ins Theater? Wie zeigen wir ihnen, dass diese Musik auch für sie da ist? Es geht nicht darum, zu modernisieren, nur um des Modernisierens willen, sondern die Geschichten so zu erzählen, dass Plattformen entstehen, auf denen Menschen, die sich sonst nicht äußern können, eine Stimme bekommen. Wir leben im Krieg. Das ist sehr real. Ich denke, darauf müssen wir achten. Manche gehen ins Theater, um diesen Themen zu entfliehen. Und das ist legitim, ja. Aber wir werden täglich damit konfrontiert. Und ich glaube nicht, dass wir diese Realitäten einfach ausblenden sollten. Wir sollten sie nutzen, um zu reflektieren, wie wir unseren Alltag gestalten. Das ist wichtig.
2: You let it inform how you move about your daily life. I think that's important.
1: Vielen lieben Dank für das Gespräch.
2: Thank you so much for listening to me, talking with me, and I'm really excited for the audience to see what we have to share this evening.
0: Soweit Julia Schölzel im Gespräch mit Janine de Beek, die heute erstmals an der Bayerischen Staatsoper auftritt. Händels Alcina hat sie schon vor 5 Jahren in Paris gesungen. Auch in der Heimat von Janine de Beek existiert übrigens eine Sage, eine Legende, wo eine märchenhaft schöne Frau reihenweise Männer manipuliert. Mit Alcina schuf Ludovico Ariost 1532 in seinem Orlando Furioso eine Frauengestalt, die alle Männer, die ihre Insel besuchen, in Tiere verwandelt. Schweine, Löwen, Vögel oder auch Bäume und Pflanzen. Nachdem Alcina den ein oder anderen Ritter angelockt und verführt hat, wird sie ihrer überdrüssig und verpasst ihnen ein neues Erscheinungsbild, ein neues Wesen. Lediglich Ruggiero gelingt es, diesem Schicksal zu entkommen. Händels Adaption liegt ein Libretto zugrunde, das auch eine Oper von Riccardo Broschi präsentiert, knapp 10 Jahre zuvor. Genauer gesagt, in Rom 1726 unter dem Titel L'Isola di Alcina, während Händels Alcina in London herauskommt. Der gebürtige Hallenser ist damals genau 50 Jahre alt. Für die letzte Premiere der Spielzeit 1734-1735 im neu erbauten Covent Garden Theatre komponiert Händel die Oper Alcina. Er will mit diesem Werk wieder einmal durch die Opulenz der Ausstattung, die Anzahl der Chor- und Ballettszenen sowie durch Maschineneffekte Eindruck schinden. Und den Novitäten des Konkurrenzunternehmens, der Opera of the Nobility, in nichts nachstehen. So fällt Händels Entscheidung zugunsten einer Zauberoper. Mag die rivalisierende Institution mit Farinelli auch einen berühmten Kastraten unter Vertrag haben, so kann der Hallenser mit der umjubelten französischen Tänzerin Marie Salé und ihrer Truppe punkten. Ein Statement des französisch-schweizerischen Choreografen Jean-Georges Nauvert lautet: Mademoiselle Salé ersetzt den Schein durch einfache Grazie, die uns beruhigt. Sie ist frei von Geziertheit. Ihre Erscheinung nobel, ausdrucksreich, auch geistreich. Ihr wollüstiges Tanzen durch ebenso viel Freiheit als Leichtigkeit gekennzeichnet. In der neuen Oper Händels tanzt Marie Salé den zeitgenössischen Quellen zufolge einen Cupido in Männerkleidern. Skandalös in den Augen des damaligen Londoner Publikums. Die Dame zieht Konsequenzen aus den Protesten gegen ihre Freizügigkeit und kehrt London den Rücken. In Alcina gibt es Balletttänze wie Menuett, Gavotte oder Sarabande, dann ein in die Handlung integriertes Ballett der Geister und ein Ballett der glücklich geretteten Ritter. Außerdem Arien und Chöre in Tanzformen. Wie aber endet die Handlung? Kurz und bündig? Oronte erklärt Alcina den Sachverhalt, worauf sie Dämonen zu Hilfe ruft, um Rogeros Liebe zurückzugewinnen. Morgana wendet sich wieder ihrem früheren Geliebten Oronte zu. Ruggiero ist bereit, seine Freiheit mit Waffengewalt wieder zu erlangen. Alcinas Streitkräfte werden von Ruggiero und den Seinen tatsächlich niedergerungen. Eine Urne, aus der Alcina ihre magischen Kräfte schöpft, wird zerstört, was den Untergang von Alcinas Reich zur Folge hat. Die verzauberten Wesen nehmen wieder ihre ursprüngliche Gestalt an. Auch Obertos Vater, der in einen Löwen verwandelt war. Am Ende bejubeln alle die Macht der wahren Liebe. Die Regisseurin legt es auf die glaubhafte Vermittlung der komplexen emotionalen Zustände an, in denen sich vor allem die Frauen des Personals befinden, gefangen in einem Labyrinth der Gefühle und der erotischen Obsessionen. Die um ihren Verlobten Ruggiero kämpfende Bradamante alias Ricardo verfolgt ja eine subversive, destabilisierende Strategie. Ihre Lust an der Maskierung als Mann setzt bei den anderen Figuren ungeahnte Energien frei. Im Fokus steht dabei der Reifeprozess Alcinas. Die für sie irritierende Verlusterfahrung mündet überraschend in Anteilnahme und aufrichtige Sorge um das Wohlergehen des Geliebten, der sich von ihr trennt. Über ihr eigenes Schicksal bestimmt Alcina am Ende selbst. Die im zweiten Teil zu Blautönen tendierende Bühne des Ausstatters Benjamin Schönecker zeigt nach der Pause einen museal wirkenden Raum aus schrägem Blickwinkel. Mit Marmorboden und teilweise vergoldeten Statuen in unterschiedlicher Haltung. Zunächst wirken diese Ex-Männer der Magierin versteinert. Doch nach dem Ende ihrer Erstarrung bewegen sie sich wieder ganz normal. Als Blickfang des Raumes fungiert ein großes Gemälde, das zum letzten Zufluchtsort für Alcina wird. Die Besetzung: Alcina, Janine de Bic, Ruggiero, John Holiday, Morgana, Elsa Benoit, Bradamante, Avery Amrow, Oberto, Corinne Tinney, Oronte, Julian Brigadier, Melisso, Gerrit Illenberger und das Bayerische Staatsorchester unter der Leitung von Stefano Montanari.

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Das war der zweite und letzte Teil, das Finale der Händel-Oper Alcina von BR Classic für das ARD Radio Festival live zeitversetzt übertragen von den Münchner Opernfestspielen. Die Premiere, eine Neuproduktion der Bayerischen Staatsoper im Münchner Prinzregententheater. Und wie Sie es direkt gehört haben, es gibt nicht nur begeisterten Applaus, sondern auch direkt Gestampfe aus dem Publikum, begeisterte Bravo-Rufe. Das Publikum scheint hörbar glücklich zu sein.

Eben sind nicht nur die Statisten und Statistinnen auf die Bühne gekommen, sondern nun auch nach und nach ein Solist nach dem anderen. Bereits auf der Bühne sehen wir Melisso, Gerrit Illenberger, Oronte, Julian Pregadian, Oberto, Karine Tinney. Und das gerade, das war der Applaus für Bradamante, Avery Emrow. Als nächstes erwarten wir hier vermutlich Morgana. Hier kommt sie, Elsa Benoit. Großer Applaus. Dann vermutlich gefolgt von Ruggero, John Holiday und schließlich Janine de Wijk in der Hauptrolle Alcina. Das ist der Applaus für John Holiday in der Rolle des Ruggero. Große Begeisterung im Publikum. Ganz charmant, er hat eben eine Hand in die Box vorne an der Bühne gereicht. Da sitzt nämlich der Souffleur bzw. die Souffleuse. Und da ist sie. Janine de Wijk. Das vollbesetzte Prinzregententheater in München ist hörbar angetan. Und hier applaudiert ebenfalls das Orchester. Heute unter der Leitung von Stefano Montanari.

Auf der Bühne heute für Sie, Melisso, Gerrit Illenberger. Auch Heidenheim ist eine Stadt mit Opernfestspielen und von dort stammt der Bassist, der heute sein Hausdebüt an der Bayerischen Staatsoper gegeben hat. Oberto, Perrine Tinney, schottische, aber auch maltesische Wurzeln hat die Sopranistin, die nicht nur Barockes, sondern auch Massenet und Mahler im Repertoire hat. Oronte, Julian Brigadier, zwischen Frühbarock und Frühromantik, Claudio Monteverdi und Karl Maria von Weber bewegen sich die Werke, für die sich der gebürtige Frankfurter Tenor interessiert. Morgana, Elsa Benoit, seit immerhin 13 Jahren ist die französische Sopranistin dem Münchner Publikum bekannt. Denn das hiesige Opernstudio, das war für sie damals ein Karrieresprungbrett. Bradamante, Avery Amrow, Cherubino, Zerlina, Dorabella, das sind die Mozart-Partien, in denen Da Ponte-Komödien Figaro, Giovanni und Così, in denen die amerikanische Mezzosopranistin Avery Amrow schon an der Bayerischen Staatsoper aufgetreten ist, als Ensemblemitglied. Ruggiero, John Holiday, zu den Rollen, in denen der Countertenor aus den USA den Münchner Opernfans bisher begegnet ist, gehört Händels Nerone in Agrippina, aber auch eine Operettenpartie, der Prinz Orlowski in der Fledermaus von Johann Strauss. Alcina, Janine Dubic, ein Hausdebüt an der Bayerischen Staatsoper für die international zwischen Wien und Los Angeles viel gefragte Sopranistin aus Trinidad und Tobago. Von der dortigen Nationalen UNESCO-Kommission ist sie übrigens zur Jugendbotschafterin für den Frieden ernannt worden. Und die Regie Johanna Wehner, die Bayerische Theaterakademie August Everding hier im Haus des Prinzregententheaters, gehört zu den frühesten Wirkungsstätten der Bonner Regisseurin. Sie hat 2017 für die Orestie den Theaterpreis Faust erhalten. Jetzt debütiert sie mit Händels Alcina bei den Münchner Opernfestspielen und eben ist auch das Regieteam auf die Bühne gekommen. Die Tonmeisterin heute, das ist Michaela Wiesbeck gewesen, Toningenieurin Kirsten Ermeler. Am Mikrofon Maren Ulrich und Redaktion Volkmar Fischer. 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Das war die Live-Übertragung heute aus dem Prinzregententheater in München. Wir geben nun zurück ins Wellenhaus nach Freimann und dort ist dann noch Musik von Händel für Sie bereit, die Klaviersuiten. Wir sagen vielen herzlichen Dank fürs Zuhören und wünschen Ihnen noch einen schönen Abend.

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1: Um 24 Uhr mit Stefanie Müller. Die USA haben nach eigenen Angaben erneut iranische Ziele angegriffen. Um 22.45 Uhr deutscher Zeit hätten die Streitkräfte die dritte Nacht in Folge Angriffe gestartet, teilte das zuständige Regionalkommando des US-Militärs mit. Damit schränke man die Fähigkeit des Iran, Attacken auf unschuldige

0: billige Zivilisten und die Handelsschifffahrt auszuüben, weiter ein, hieß es. Die USA haben in den vergangenen Tagen wiederholt iranische Ziele angegriffen und begründeten das mit Attacken des Irans auf Schiffe in der Straße von Hormus. Der Iran verübte wiederum Vergeltungsangriffe. Die EU plant schon länger eine europäische Schutztruppe, die die Ukraine unterstützt. Heute erklärte Frankreichs Präsident Macron, dass eine solche Truppe in den kommenden Monaten zum ersten Mal Militärmanöver in den Nachbarstaaten der Ukraine abhalten soll. Zuvor hatten Deutschland, Frankreich und 7 weitere europäische Länder mit der Ukraine außerdem eine Koalition zur Raketenabwehr gegründet. Dazu Kai Rinecker.
1: In einer gemeinsamen Erklärung heißt es, Europa brauche eine integrierte Architektur der Raketenabwehr. Diese sei gegen kein Volk gerichtet, sondern nur zur Verteidigung Europas gedacht. Das System einer gemeinsamen Raketenabwehr solle alle bestehenden Systeme ergänzen und eine industrielle Basis schaffen. Am Tisch in Paris saßen auch eine Reihe von Rüstungsfirmen. Aus Deutschland waren die Unternehmen Diehl und Hensoldt dabei.
0: Eine internationale Geberkonferenz hat für den Wiederaufbau im Gazastreifen fast 900 Millionen Euro erbracht. Das teilte EU-Kommissionschefin von der Leyen nach einem Treffen von 65 Unterstützerstaaten in Brüssel mit. Deutschland beteiligt sich mit gut 66 Millionen Euro. Das Geld soll zum Beispiel in die Versorgung mit Wasser- und Sanitäranlagen fließen. Der Bundesdrogenbeauftragte Streeck begrüßt die geplante Erhöhung der Tabaksteuer. Der Preis sei einer der wirksamsten Hebel, um Jugendliche vom Einstieg abzuhalten und Raucher beim Ausstieg zu unterstützen, sagte Streeck der Frankfurter Rundschau. Medienberichten zufolge plant die Bundesregierung, den Preis für eine Schachtel Zigaretten schrittweise auf fast 12 Euro zu erhöhen. In einer der bislang größten Finanzierungsrunden für europäische Start-ups hat der Münchner Drohnen- und Softwarehersteller Helsing 1,8 Milliarden Dollar eingeworben. Zu den Investoren zählen unter anderem die US-Bank JP Morgan und die Kapitalanlagegesellschaft Goldman Sachs. Die Mehrheit bleibt laut Helsing in europäischem Besitz. Und damit ein Blick auf das Wetter in Deutschland. In der Nacht einzelne Schauer und Gewitter, die unwetterartig sein können. Abkühlung bis 13 Grad. Tagsüber im Norden sonnig, sonst teils bewölkt, am Abend Gewitter mit Unwettergefahr, Höchstwerte bis 36 Grad. Und jetzt ist es 0 Uhr und 3 Minuten.
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3: Durch diese Nacht auf Dienstag begleitet Sie Tobias Führenbach. Ganz herzlich willkommen, schön, dass Sie eingeschaltet haben. Wir starten ganz berühmt mit dem Auftakt zum Freischütz von Karl Maria von Weber.

So geht sie los, die große deutsche romantische Oper Der Freischütz von Karl Maria von Weber. Die Ouvertüre mit dem Rundfunk-Sinfonieorchester Berlin unter der Leitung von Marek Janowski. Ein Konzertmitschnitt aus dem Jahr 2009 im Konzerthaus in Berlin mitgeschnitten, das Ganze. Ein weiterer Konzertmitschnitt jetzt bei uns hier im ARD-Nachtkonzert. Da bleiben wir in Berlin. Es geht in die Philharmonie. Das Deutsche Sinfonieorchester Berlin hatte den Geiger Leonidas Kavakos im Jahr 2014 zu Gast. Unter der Leitung von David Afkam präsentierten sie das Violinkonzert D-Dur von Johannes Brahms.

Applaus, Jubel, Begeisterung 2014 in der Berliner Philharmonie. Begeisterung für Leonidas Kavakos und das Deutsche Symphonieorchester Berlin sowie für den Dirigenten David Afkam. Sie präsentierten das Violinkonzert D-Dur von Johannes Brahms. Das war der dazugehörige Konzertmitschnitt. Sie hören das ARD-Nachtkonzert, präsentiert von BR Klassik. Jetzt gibt's bei uns einen Meister, den es zu entdecken gilt, beziehungsweise zum Wiederentdecken, denn Johann Helmich Ruhmann war durchaus eine gefragte Adresse seiner Zeit. Er unterhielt Freundschaften unter anderem mit Georg Friedrich Händel und Francesco Geminiani. Und da er der erste schwedische Komponist von Rang war, bekam er die Bezeichnung Vater der schwedischen Musik. Hier hören wir seine Begräbnismusik, die hat er komponiert für König Friedrich I. mit der Sopranistin Berit Norbacken-Solset und dem Rias Kammerchor sowie der Akademie für Alte Musik Berlin unter der Leitung von Olof Buhmann.

Die Begräbnismusik für König Friedrich I. von Johann Helmich Ruhmann oder auch Roman. Das Ganze für Sopran, Chor und Orchester. Wir hörten die Sopranistin Berit Norbacken Solzett sowie den Rias Kammerchor und die Akademie für Alte Musik Berlin unter der Leitung von Ulof Buhmann. Mit Kammermusik von Johann Sebastian Bach geht es jetzt in diese Nacht auf Dienstag. Seine englische Suite Nummer 3 G-Moll Bachwerke Verzeichnis 808 darf es sein. Ein Fall für die amerikanische Pianistin Simone Dinnerstein.

Simone Dinnerstein präsentierte die englische Suite Nummer 3, G-Moll, Bachwerkeverzeichnis 808 von Johann Sebastian Bach. Hier in dieser Nacht auf Dienstag, das ist das ARD-Nachtkonzert. Schön, dass Sie eingeschaltet haben. Dann geht's weiter mit Musik von Antonín Dvořák. Seine Orchesterrhapsodie A-Moll wollen wir hören mit dem Rundfunk-Sinfonieorchester Berlin. Am Pult dort Hans Eberhard Zimmer.

Das Rundfunksinfonieorchester Berlin spielte unter der Leitung von Hans Eberhard Zimmer die Rhapsodie für Orchester a-Moll, war zu hören von Antonín Dvořák. Hier im ARD-Nachkonzert, da haben wir jetzt zum Abschluss dieser Stunde noch ganz berühmte Musik von John Williams, und zwar zu Star Wars. Das sind die gesammelten Musiken hier, die Highlights, und mit denen geht's Richtung 2 Uhr Nachrichten.

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1: Um 2 Uhr mit Milad Kupay. Die Lage im Konflikt zwischen den USA und dem Iran spitzt sich wieder zu. Nun hat das US-Militär eine weitere Angriffswelle begonnen. Aus der Nachrichtenredaktion Johanna Schultheiß.
2: Die erneuten Angriffe auf iranische Ziele haben dem zuständigen US-Regionalkommando zufolge am späten Montagabend deutscher Zeit begonnen. In der Erklärung hieß es, die Angriffe würden den iranischen Streitkräften hohe Kosten auferlegen und ihre Fähigkeiten schwächen, unschuldige Zivilisten und die Handelsschifffahrt in der Straße von Hormus anzugreifen. Die USA wollen außerdem die Blockade iranischer Häfen wieder aufnehmen. Zudem sollen auf alle Güter, die durch die Straße von Hormus transportiert werden, Abgaben von 20% fällig werden.
1: Russland hat die ukrainische Hauptstadt Kiew erneut mit ballistischen Raketen angegriffen. Das bestätigte Bürgermeister Klitschko im Online-Dienst Telegram. Im Stadtzentrum waren zahlreiche Explosionen zu hören. Behördenangaben zufolge brachen in mindestens 2 Stadtteilen Brände aus. Kurz zuvor hatten in Paris mehrere Mitgliedstaaten der sogenannten Koalition der Willigen eine Initiative ins Leben gerufen, die ukrainische Flugabwehr stärken soll. Die Zahl der jungen Männer, die den Kriegsdienst verweigern wollen, nimmt zu. Nach einem Bericht des Redaktionsnetzwerks Deutschland gab es im ersten Halbjahr 2026 bereits mehr als 5.800 entsprechende Anträge. Aus der Nachrichtenredaktion Peter Eichenberg.
3: Die Zahl in der ersten Jahreshälfte habe damit